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1: Ich bin Thomas Brock. Die Zahl der Todesopfer nach der heftigen Sturzflut in einer Gebirgsregion von Nepal ist auf mindestens 157 gestiegen. Hunderte Menschen werden noch vermisst, darunter auch viele Touristen. Die Wasser- und Schlammmassen richteten große Zerstörungen in Orten entlang eines Flusses an, der im Hochland von Tibet entspringt und die nepalesische Provinz Bagmati durchfließt. Auch in China kamen Menschen ums Leben. Die genaue Ursache für die Sturzflut ist noch unklar. Bundeskanzler Merz will die Rentenreform wie geplant umsetzen, trotz heftiger Kritik einiger CDU-Regierungschefs im Osten. Nach der Kabinettsklausur in Neu-Hardenberg hat Merz gleichzeitig alle zu mehr Zuversicht und Optimismus aufgerufen.
2: Positive Signale sieht Merz bereits. Die Wirtschaft wachse nämlich wieder. Auf jeden Fall will die Regierung ihr Reformpaket durchziehen. Ein Machtwort gab es nicht nur im Rentenstreit. Auch eine Zuckersteuer auf Zero-Getränke soll es nicht geben. Aber auch nicht mehr Geld für Hitzeschutz. Tatkraft, Geschlossenheit und gute Laune demonstriert die Koalition. Denn deren Umfragewerte sind weiter im Keller. Claudia Wächter, Nachrichtenredaktion.
1: Der aus der Rocky Horror Picture Show bekannte britische Schauspieler Tim Curry ist tot. Er starb im Alter von 80 Jahren. Das berichten mehrere Medien unter Berufung auf seine Managerin.
3: Ein außerirdischer Wissenschaftler in Frauenkleidern. Mit der Rolle des Dr. Frankenfurter machte sich Tim Curry unsterblich. Das Musical Rocky Horror Show sorgte Anfang der 70er im konservativen Großbritannien für mächtig Wirbel. Der Film dazu ist Kult. Auch in den 90ern sorgte Curry für eine Filmfigur, die keiner vergisst. Den bösen Clown Pennywise in der Stephen King-Verfilmung S. 2012 erlitt der Brite einen Schlaganfall und saß danach im Rollstuhl. Im vergangenen Jahr veröffentlichte er seine Autobiografie. Thomas Bremser, Redaktion.
1: In der französischen Stadt Caen ist ein Fahrer mit seinem Auto Medienberichten zufolge nach einem Streit in eine Menschenmenge gerast. Der Vorfall ereignete sich am späten Abend an einer Bushaltestelle in der Nähe des Bahnhofs. Mindestens ein Mensch soll zu Tode gekommen sein. Es gab 10 Verletzte. Die Polizei habe einen Verdächtigen festgenommen, hieß es. Die Stadt Caen liegt in der Normandie nahe der Atlantikküste.
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1: Jungfrau.
2: Hoffnung ist eine mächtige Kraft. Glauben Sie an bessere Zeiten und erkennen Sie, dass immer Licht im Dunkeln scheint.
1: Waage.
2: Heute können Sie sich durch Zielstrebigkeit und Entschlossenheit selbst verwirklichen. Nichts wird Sie aufhalten.
1: Skorpion.
2: Seien Sie heute besonders einfühlsam und offen für die Perspektiven anderer. So verhindern Sie möglicherweise einen verbitterten Streit.
1: Schütze.
2: Meditation kann heute für innere Ruhe und Frieden sorgen. Nehmen Sie sich Zeit für sich selbst in stressigen Situationen.
1: Steinbock.
2: Ihre Führungsfähigkeiten werden gebraucht. Übernehmen Sie Verantwortung und klettern Sie weiter auf der Karriereleiter nach oben.
1: Wassermann.
2: Vertiefen Sie die emotionale Verbindung zur Natur, um die Geduld zu stärken, welche Sie wie eine reife Ernte belohnt.
1: Fische.
2: Nutzen Sie heute den Tag, um über Ihre persönlichen Ziele und Träume nachzudenken. Selbstreflexion kann Ihnen dabei helfen, Ihre Lebensrichtung zu bestimmen.
1: Widder.
2: Heute können Sie sich durch Zielstrebigkeit und Entschlossenheit selbst verwirklichen. Nichts wird Sie aufhalten.
1: Stier.
2: Heute können Sie durch Ihre Hilfsbereitschaft anderen Menschen Gutes tun und positive Energien verbreiten.
1: Zwillinge.
2: Sie sehnen sich nach Erlebnissen. Nutzen Sie die Gelegenheit, um die Welt zu entdecken oder die Dinge aus neuen Perspektiven zu betrachten.
1: Krebs.
2: Eine Chance, Ihre Führungsqualitäten zu zeigen und andere zu inspirieren, steht bevor. Seien Sie selbstbewusst, um Ihr Team zum Erfolg zu führen.
1: Löwe.
2: Die Leidenschaft brennt heute besonders hell. Nutzen Sie sie, um der Liebe mehr Ausdruck zu verleihen.

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1: Ich bin Babette Büchner. Das Ausmaß der Katastrophe nach der heftigen Sturzflut in der Grenzregion zwischen Nepal und Tibet wird nun langsam klarer. Chinesische Behörden sprechen inzwischen von mehr als 550 Vermissten. Auch in Nepal werden hunderte Menschen vermisst, auch deutsche Touristen. Bislang ist von mehr als 160 Toten die Rede.
2: Die Bilder der Flutkatastrophe sind dramatisch. Braune Sturzbäche aus Geröll reißen ganze Brücken weg und lassen Ortschaften im Schlamm versinken. Die Helfer kommen in dem entlegenen Gebiet deshalb nur schwer voran. Chinas Staatsfernsehen berichtete von einer 1,5 Meter dicken Schlammwand, die den Helfern den Weg zu einem überspülten Grenzposten in Tibet erschwert. Wie es zu der Katastrophe kam, ist noch unklar. Vermutet wird bislang ein Gletschersturz als Auslöser. Aus Peking, Johannes Neudecker.
1: Rente, Steuern, Krankschreibungen. In den kommenden Wochen haben die Bundestagsfraktionen von Union und SPD große Reformvorhaben auf dem Tisch. In Münster wollen sich die Fraktionsspitzen in den nächsten Tagen bei einer Klausur auf diese Arbeit einschwören. Das Ziel, eine gemeinsame Linie finden, die zuletzt teilweise verloren ging. Es wird gerade viel über Verbote für Jugendliche in den sozialen Medien diskutiert. Eine Umfrage der Technikerkrankenkasse unter 12- bis 17-Jährigen zeigt nun, die Hälfte der Jugendlichen selbst ist für Altersgrenzen bei Social Media.
3: Die Hälfte der Jugendlichen, die für eine Altersgrenze sind, plädiert im Schnitt für ein Verbot unter 14. In der Umfrage sagen auch 4 von 5 Jugendlichen, Social Media täte ihnen gut, 15% finden aber, die Nutzung tue ihnen nicht gut. Die meisten, über 70%, wollen mit Social Media einfach Spaß haben zum Zeitvertreib. Gut 60% nutzen es, um Kontakt mit Freunden zu halten. Gut 40% holen sich Inspiration für Sport, Reisen oder Essen. Knapp 40% folgen dabei Influencern. Ronny Tochau, Nachrichtenredaktion.
1: Wärmepumpe statt Ölheizung, Elektroauto statt Verbrenner. In Deutschland wollen wieder mehr Menschen privat in den Klimaschutz investieren. Das zeigt das jährliche Energiewendebarometer der Förderbank KfW. 2/3 der Haushalte sind demnach bereit zu handeln. Der mehrjährige Abwärtstrend ist damit gestoppt.
0: Und jetzt noch mehr Informationen aus unserer Region.
4: Ich bin Leo Melchersmann. Der Geschäftsführer vom Klinikum Mutterhaus in Trier, Christian Sprenger, reagiert auf Kritik im Internet über das Krankenhaus. Darüber berichtet der Volksfreund. Bemängelt werden unter anderem fehlende Duschen und Fernseher sowie die Hygiene. Sprenger erklärte, die Reinigung sei mit klaren Leistungsverzeichnissen an eine externe Firma vergeben und werde von festangestelltem Personal überwacht. Dem Geschäftsführer zufolge gebe es Schwachstellen und das Mutterhaus sei offen für konstruktive Kritik. Allerdings lasse sich vieles wegen der baulichen und finanziellen Rahmenbedingungen nicht sofort ändern.
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5: Heute müsst ihr in Trier auf jeden Fall an euren Regenschirm denken. Es sind zwar 28 Grad gemeldet, aber es soll Schauer und vor allem auch Gewitter geben. Deswegen wappnet euch da schon mal und trinkt genug Wasser. Es könnte schwül werden.
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5: Es ist gerade nicht viel los auf den Trierer Straßen. Ich wünsche euch also eine gute und sichere Fahrt.
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5: Blitzer habe ich aktuell noch keine für euch. Falls ihr aber einen für mich haben solltet, dann ruft doch gerne mal an unter Trier 462 884 und der 0.
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1: Alle Trierer Kirmesfans aufgepasst. Wer noch nicht genug auf der Arena St. Helena Kirmes gefeiert hat, der kann heute Abend noch ein letztes Mal in Euren abrocken. In der Ortsmitte Trier-Euren erwartet euch gute Musik, beste Stimmung und natürlich auch leckeres Essen und Kaltgetränke. Um 17 Uhr geht's los. Als Trierer müsste man sich mit Wein eigentlich gut auskennen. Falls jemand von euch aber doch noch Lücken aufweist, dann ab mit euch ins Basil. Heute Abend präsentiert Alexandra Eifel um 19 Uhr ihr Weingut Eifel. Sie erzählt euch viele interessante Fakten rund um den Wein und außerdem geht es um die verschiedenen Herkünfte und das Handwerk. Die Tickets findet ihr bei Ticket Regional. Und wenn es dann doch eher musikalisch sein soll, dann passt der nächste Tipp auf jeden Fall gut. Heute Abend findet ein Konzert bei der Porta Nigra statt. Die Jazzband The Jacob Mans Projekt tritt da nämlich auf. Das Konzert findet übrigens im Freien statt, also richtet euch da auf jeden Fall nach dem Wetter. Um 20 Uhr geht's los und die Tickets, die gibt's bei der Touristinformation oder bei Ticket Regional.
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1: Wir werfen mal schnell einen Blick auf die Trierer Straßen. Es ist nichts los. Ich wünsche euch eine gute und sichere Fahrt.
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1: Mit Leo Melchersmann einen schönen Donnerstag zusammen. Der Geschäftsführer vom Klinikum Mutterhaus in Trier, Christian Sprenger, reagiert auf Kritik im Internet über das Krankenhaus. Darüber berichtet der Volksfreund. Bemängelt werden unter anderem fehlende Duschen und Fernseher sowie die Hygiene. Sprenger erklärte, die Reinigung sei mit klaren Leistungsverzeichnissen an eine externe Firma vergeben und werde von festangestelltem Personal überwacht. Dem Geschäftsführer zufolge gebe es Schwachstellen und das Mutterhaus sei offen für konstruktive Kritik. Allerdings lasse sich vieles wegen der baulichen und finanziellen Rahmenbedingungen nicht sofort ändern. Bis Ende 2027 soll das Klinikum eine komplette WLAN-Ausstattung besitzen. Oberbürgermeister Wolfram Leibe hat sich den Fragen des Seniorenbeirats gestellt. Das meldet die Stadt. Vorrangig wurde besprochen, wie das Gremium noch besser als Sprachrohr der älteren Generation auftreten kann und wie sich die Informationen zum Seniorenbeirat besser an die Zielgruppe verteilen lassen. Leibe empfahl unter anderem, den telefonischen Infoservice mit der Nummer 115 bekannter zu machen, eine Zusammenarbeit mit den Beiräten für Migration und Integration sowie für Menschen mit Behinderung und einen Austausch mit dem Baudezernat. Nach einem Unfall ist es jetzt nicht mehr möglich, von der Hornstraße aus ins Martinafeld abzubiegen. Das hat die Stadt bekannt gegeben. Offenbar ist der Unfall entstanden, da vom Auto aus die Ampel am Bahnübergang nicht richtig zu sehen ist. Um das zu beheben, sind Umbaumaßnahmen erforderlich. Die neue Regelung gilt auf unbestimmte Zeit. Entsprechende Verkehrsschilder sind schon aufgestellt. Zum Sport. Im Rheinpokal hat Eintracht Trier am vergangenen Dienstagabend in Kassel gegen den SG Ruwertal-Gutweiler mit 2:0 gewonnen. Laut Volksfreund haben 950 Zuschauer das Spiel mitverfolgt. Der Trainer der Eintracht, Thomas Klasen, zeigte sich trotz des Sieges nicht zufrieden. Er müsse, bei allem Respekt, gegen einen Bezirksligisten einen größeren Unterschied sehen. Am Samstag empfängt die Mannschaft den SV Sandhausen im Moselstadion. Und das Beste kommt zum Schluss. Mehr als 850 Kinder haben beim Lese- und Vorlesesommer Rheinland-Pfalz in der Stadtbibliothek Konz mitgemacht. Nach Angaben der Verbandsgemeindeverwaltung Konz haben die Lesesommerkinder über 6500 Bücher gelesen und dazu Bilder gemalt, von denen einige aufgehängt wurden. Die Gruppe im Vorlesesommer hat über 2100 Bücher vorgelesen und damit ihre Sprach- und Zuhörkompetenzen gefördert. Für alle Teilnehmenden gab es eine Urkunde, Gutscheine und kleinere Preise. Außerdem gibt es am 1. Oktober eine landesweite Verlosung.
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2: Heute müsst ihr in Trier auf jeden Fall an euren Regenschirm denken. Es sind zwar 28 Grad gemeldet, aber es soll Schauer und vor allem auch Gewitter geben. Deswegen wappnet euch da schon mal und trinkt genug Wasser. Es könnte schwül werden.
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2: Es ist gerade nicht viel los auf den Trierer Straßen. Ich wünsche euch also eine gute und sichere Fahrt.
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2: Geblitzt wird in Trier in der Bruchhausenstraße. Da sind 30 erlaubt. Außerdem steht noch eine auf der A64 in Richtung Trier-Ehrang. Fahrt hier bitte 80 und falls ihr noch einen Blitzer entdecken solltet, wie immer gerne melden.
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0: Stellt euch vor, jede Art von körperlicher Intimität ist verboten. Komplett verboten. Außer an einem einzigen Tag im Jahr, quasi Weihnachten, Silvester und Black Friday in einem. Ja, und genau darum geht's in unserem heutigen Kinotipp. Also raus aus dem Trierer Regen, rein ins Kino. Dori und Leonie haben die Infos für euch.
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2: Hier ist WKCFM. Wir bringen euch in Stimmung, denn heute ist die Nacht der Nächte. Seit die Verordnung gilt, dürfen nur noch verheiratete Paare legal Sex haben.
3: Du siehst bezaubernd aus.
4: Danke. Ich werde heute Nacht mit jemand anders schlafen.
3: Was?
0: Ja, ganz normales Gespräch in einer Beziehung. Zumindest, wenn es nur eine einzige Nacht im Jahr gibt, in der man seine wildesten Fantasien im Bett ausleben darf.
5: Und genau darum geht's in One Night Only. Es wird wild, schräg und, ziemlich absurd.
6: Du siehst aus wie ein mega fetter Snack mit einem mega leckeren Arsch.
7: Oh mein Gott!
0: Wer wollte nicht schon immer als mega fetter Snack bezeichnet werden?
5: Ja, die Singles werden also auf die Straßen losgelassen und sie sind heiß, so richtig heiß.
2: Also raus mit euch, Singles. Denn die Uhr tickt.
0: Aber nicht unbedingt jeder hat im wahrsten Sinne des Wortes Lust auf diese Nacht.
5: So zum Beispiel Owen und Ellie, die beiden wurden von ihren Verabredungen versetzt und haben sich nun unabhängig voneinander auf die Suche nach Ersatz gemacht.
8: Mom, ich glaube, ich bleib einfach hier.
9: Nein, du solltest heute ausgehen.
10: Auf die wahre Liebe in der unromantischsten Nacht des Jahres.
9: Oh, entschuldige.
8: Ich bin Owen.
10: Ellie.
8: Wie wär's mit dir und mir?
9: Nein!
0: Oder vielleicht doch?
5: In so einer schrägen Situation kommt es natürlich, wie es kommen muss. Die zwei laufen sich immer wieder über den Weg und es bahnt sich so langsam eine kleine Romanze an.
8: Du warst unglaublich.
10: Keiner hat zugehört.
8: Ich schon.
0: One Night Only startet heute im Kino.
11: Der Film läuft heute um 14.45 Uhr und 20.20 Uhr im Cinemax Trier. Also viel Spaß euch!
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1: Wir werfen mal schnell einen Blick auf die Trierer Straßen. Es ist nichts los. Ich wünsche euch eine gute und sichere Fahrt.
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1: Ich bin Babit Büchner. Nach der gewaltigen Sturzflut im Himalaya-Gebiet ist die Zahl der Vermissten allein in Nepal auf über 800 gestiegen. Damit steigt die Zahl der Vermissten in Nepal und China auf mehr als 1300. Die Behörden dort können auch 350 Touristen nicht erreichen. Nach Angaben von Trekkingagenturen befinden sich darunter 8 deutsche Staatsangehörige. Was die Flutwelle ausgelöst hat, wird noch untersucht. Rente, Steuern, Gesundheit und Pflege. In den kommenden Wochen haben die Bundestagsfraktionen von Union und SPD große Reformvorhaben auf dem Tisch. In Münster wollen sich die Fraktionsspitzen in den nächsten Tagen auf die genaue Ausgestaltung des bereits beschlossenen Reformpakets vorbereiten.
2: Es geht darum, eine gemeinsame Linie zu finden. Dennoch wird gestritten, zum Beispiel über die Steuerreform. Und dann ist da auch noch die geplante Abschaffung der Rente mit 63. Der Kanzler hat zwar nun ein Machtwort gesprochen, Tenor, wir ziehen das durch, wie angedacht. Doch es gibt weiterhin Widerstand gegen die Pläne, vor allem im Osten. Da stehen auch Landtagswahlen an und es wird sich wohl erst danach zeigen, ob die Regierung auf Kurs bleibt. Claudia Wächter, Nachrichtenredaktion.
1: In der französischen Stadt Caen ist ein Fahrer mit seinem Auto Medienberichten zufolge nach einem Streit in eine Menschenmenge gerast. Mindestens ein Mensch soll bei dem Angriff gestern Abend getötet worden sein. Es gab 10 Verletzte. Die Polizei habe einen Verdächtigen festgenommen, hieß es. Und zum Sport. In Monaco wird heute die Ligaphase der Fußball Champions League ausgelost. Aus Deutschland sind Bayern München, Borussia Dortmund, RB Leipzig und der VfB Stuttgart dabei.
3: Die Bayern sind in Top 1, Dortmund in Top 2, Leipzig und Stuttgart in der Nummer 3 und 4. Jede Mannschaft bekommt 2 Gegner pro Topf zugelost, 4 Heim- und 4 Auswärtsspiele. Das bedeutet, auch die Bayern im ersten Topf treffen in der Ligaphase auf 2 Schwergewichte, wie zum Beispiel Titelverteidiger Paris, Real Madrid, Manchester City oder Barcelona. Die besten 8 Teams der Gruppenphase stehen direkt im Achtelfinale. Die Plätze 9 bis 24 müssen in die Playoffs. Thomas Thonfeld, Nachrichtenredaktion.
1: Der erste Spieltag der Ligaphase beginnt dann am 8. September.
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4: Ich bin Leo Melchersmann. Oberbürgermeister Wolfram Leibe hat sich den Fragen des Seniorenbeirats gestellt. Das meldet die Stadt. Vorrangig wurde besprochen, wie das Gremium noch besser als Sprachrohr der älteren Generation auftreten kann und wie sich die Informationen zum Seniorenbeirat besser an die Zielgruppe verteilen lassen. Leibe empfahl unter anderem, den telefonischen Infoservice mit der Nummer 115 bekannter zu machen, eine Zusammenarbeit mit den Beiräten für Migration und Integration sowie für Menschen mit Behinderung und einen Austausch mit dem Baudezernat.
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5: Heute müsst ihr in Trier auf jeden Fall an euren Regenschirm denken. Es sind zwar 28 Grad gemeldet, aber es soll Schauer und vor allem auch Gewitter geben. Deswegen wappnet euch da schon mal und trinkt genug Wasser. Es könnte schwül werden.
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5: Es ist gerade nicht viel los auf den Trierer Straßen. Ich wünsche euch also eine gute und sichere Fahrt.
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5: Geblitzt wird in Trier in der Bruchhausenstraße. Da sind 30 erlaubt. Außerdem steht noch einer auf der A64 in Richtung Trier-Ehrang. Fahrt hier bitte 80 und falls ihr noch einen Blitzer entdecken solltet, wie immer gerne melden.
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5: Hi Trier, kurz nach 7 haben wir es jetzt. Ihr hört die Antenne mit mir, Vicky. Es ist Donnerstag, das heißt, das Wochenende ist näher und das bedeutet auch Freedom, ne? Also Freiheit. Und genau das gibt uns jetzt auch George Michael und danach The Weeknd mit Dancing in the Flames.
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0: Nach dem Abstieg von der ersten in die dritte Liga geht's für sie dieses Wochenende wieder um den Aufstieg. Die Trier Biber treten im Flag Football gegen Konkurrenten aus Rheinland-Pfalz und dem Saarland an. Und falls euch diese Sportart jetzt noch nicht so viel sagt, keine Sorge, Daniel Meyer hat uns erklärt, was die Trier Biber eigentlich genau machen.
1: Ja, wir sind die Flag Football Abteilung des FSV Trier Taforst. Primär natürlich bekannt für die große Fußballabteilung, die sie haben. Aber wir spielen eben

0: Flag Football, was kontaktarme, nicht kontaktlose Version des klassisch bekannten American Football bzw. Tackle Football ist. Und der größte Unterschied ist eigentlich, dass wir durch das Ziehen einer Flagge den Gegenspieler aus dem Spiel nehmen, anstelle ihn halt eben mit einem Tackle zu Boden zu bringen.
1: Okay, das klingt wesentlich verletzungs- und risikoärmer als normales Football. Also gibt's keine Kloppereien?
0: Also der Kontakt ist sehr reduziert. Es ist kontaktarm, jetzt nicht kontaktlos. Aber jetzt selbst Schubsen wie beim Fußball, wie man es gegebenenfalls hat, oder mit ausgefahrenen Armen, das gilt schon als faul. Also somit ist das Verletzungsrisiko durch Körperkontakt sehr, sehr, sehr begrenzt.
1: Was macht denn den Flag Football deiner Meinung nach besonders attraktiv?
0: Na, die Attraktivität liegt auf jeden Fall darin, dass jeder es spielen kann. Groß, klein, Mann, Frau. Wir sind zum Beispiel auch ein Mixteam. Also auch die erste Liga wird von Mixteams gespielt, wie ja jetzt in der dritten Liga ebenfalls. Also wir haben halt auch Mädels, die mit uns Jungs zusammenspielen. Und somit ist der Sport halt für jeden zugänglich. Zudem, wenn man jetzt an das klassische American Tackle Football denkt, ist es halt schwierig, zum Beispiel wenn man mit seinem Sohn oder seiner Tochter am Wochenende mal auf den Platz spielen gehen möchte, das Ganze in voller Montur zu machen, kostet ja auch ein bisschen Geld und geht natürlich auf die Gesundheit, während man bei uns nichts weiteres braucht als halt eben einen Football und ein paar Flaggen.
1: Das klingt ja easy, nicht ganz so easy wird's aber wahrscheinlich für das Team bei der Rheinland-Pfalz-Saarland-Meisterschaft am Sonntag. Die findet hier in Trier statt und was die Spiele, aber auch die Besucher erwartet, das hören wir gleich noch, also bleibt dran.
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1: Hallöchen zu euch auf den Straßen. Die Autobahnauffahrt von der L151 nach Trier, die ist gesperrt und wird Richtung Kenn umgeleitet. Plant hier ein bisschen mehr Zeit ein, vielleicht so 3 bis 5 Minuten. Ansonsten ist aber nicht viel los, deswegen weiterhin eine gute Fahrt euch.
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1: Mit Leo Melchersmann einen schönen Donnerstag zusammen. Der Geschäftsführer vom Klinikum Mutterhaus in Trier, Christian Sprenger, reagiert auf Kritik im Internet über das Krankenhaus. Darüber berichtet der Volksfreund. Bemängelt werden unter anderem fehlende Duschen und Fernseher sowie die Hygiene. Sprenger erklärte, die Reinigung sei mit klaren Leistungsverzeichnissen an eine externe Firma vergeben und werde von festangestelltem Personal überwacht. Dem Geschäftsführer zufolge gebe es Schwachstellen und das Mutterhaus sei offen für konstruktive Kritik. Allerdings lasse sich vieles wegen der baulichen und finanziellen Rahmenbedingungen nicht sofort ändern. Bis Ende 2027 soll das Klinikum eine komplette WLAN-Ausstattung besitzen. Oberbürgermeister Wolfram Leibe hat sich den Fragen des Seniorenbeirats gestellt. Das meldet die Stadt. Vorrangig wurde besprochen, wie das Gremium noch besser als Sprachrohr der älteren Generation auftreten kann und wie sich die Informationen zum Seniorenbeirat besser an die Zielgruppe verteilen lassen. Leibe empfahl unter anderem, den telefonischen Infoservice mit der Nummer 115 bekannter zu machen, eine Zusammenarbeit mit den Beiräten für Migration und Integration sowie für Menschen mit Behinderung und einen Austausch mit dem Baudezernat. Nach einem Unfall ist es jetzt nicht mehr möglich, von der Hornstraße aus ins Martinafeld abzubiegen. Das hat die Stadt bekannt gegeben. Offenbar ist der Unfall entstanden, da vom Auto aus die Ampel am Bahnübergang nicht richtig zu sehen ist. Um das zu beheben, sind Umbaumaßnahmen erforderlich. Die neue Regelung gilt auf unbestimmte Zeit. Entsprechende Verkehrsschilder sind schon aufgestellt. Zum Sport. Im Rheinpokal hat Eintracht Trier am vergangenen Dienstagabend in Kassel gegen den SG Ruwertal-Gutweiler mit 2:0 gewonnen. Laut Volksfreund haben 950 Zuschauer das Spiel mitverfolgt. Der Trainer der Eintracht, Thomas Klasen, zeigte sich trotz des Sieges nicht zufrieden. Er müsse, bei allem Respekt, gegen einen Bezirksligisten einen größeren Unterschied sehen. Am Samstag empfängt die Mannschaft den SV Sandhausen im Moselstadion. Und das Beste kommt zum Schluss. Mehr als 850 Kinder haben beim Lese- und Vorlesesommer Rheinland-Pfalz in der Stadtbibliothek Konz mitgemacht. Nach Angaben der Verbandsgemeindeverwaltung Konz haben die Lesesommerkinder über 6500 Bücher gelesen und dazu Bilder gemalt, von denen einige aufgehängt wurden. Die Gruppe im Vorlesesommer hat über 2100 Bücher vorgelesen und damit ihre Sprach- und Zuhörkompetenzen gefördert. Für alle Teilnehmenden gab es eine Urkunde, Gutscheine und kleinere Preise. Außerdem gibt es am 1. Oktober eine landesweite Verlosung.
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2: Heute müsst ihr in Trier auf jeden Fall an euren Regenschirm denken. Es sind zwar 28 Grad gemeldet, aber es soll Schauer und vor allem auch Gewitter geben. Deswegen wappnet euch da schon mal und trinkt genug Wasser. Es könnte schwül werden.
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2: Es staut sich auf der L145 bei Kenn, da braucht ihr bis zu 5 Minuten länger. Außerdem geht's so langsam los in der Oliviger- und Riesling-Weinstraße, hier bis zu 10 Minuten einplanen und auch in der Bitburger Straße in Richtung Kaiser-Wilhelm-Brücke 5 Minuten. Ansonsten sieht soweit noch alles ganz gut aus für euch. Kommt gut an euer Ziel.
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2: Es wird geblitzt auf der A64 in Richtung Trier-Ehrang, da sind 80 erlaubt. Dann steht noch einer in der Bruchhausenstraße in der 30er-Zone und auch im Avelatal, da wird geknipst in der 50er-Zone. Falls ihr noch einen Blitzer entdeckt, gerne melden.
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1: Hi zu euch auf den Straßen. Es staut sich auf der A602 bei Kenn und auch auf der L151 bei Kenn. Da so 5 Minuten länger einplanen, würde ich sagen, dann seid ihr gut dabei. Und auch in der Oleviger und Riesling-Weinstraße kommt es bis zu 15 Minuten zu Stau. Dann in der Rohnstraße 5 Minütchen und der Kaiserstraße 5 Minütchen. Ansonsten vielleicht noch in der Bitburger so ein bisschen Stop-and-Go-Verkehr von 5 Minuten einplanen und dann wäre alles frei für euch. Gute Fahrt weiterhin.
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1: Ich bin Babette Büchner. Nach der Sturzflut im Himalaya steigt die Zahl der Vermissten immer weiter. Nach offiziellen Angaben werden in Nepal und China nun mehr als 1300 Menschen gesucht. Auch viele Touristen sind nicht erreichbar, auch aus Deutschland.
2: Laut nepalesischen Angaben sollen 8 Deutsche unter den Vermissten sein. Wie es ihnen geht und wo sie sich befinden, ist völlig unklar. Laut den Behörden in Nepal sind eine ganze Reihe von Nationalitäten unter den Vermissten. Viele Menschen kommen aus Indien, es werden aber auch US-Amerikaner, Briten und Australier vermisst. Das Gebiet ist ja sehr beliebt bei Wanderern, aber auch bei Pilgern, die zu einem heiligen Berg nach Tibet wollen. Aus Peking, Johannes Neudecker.
1: Bundeskanzler Friedrich Merz hat heute zu einem kleinen EU-Gipfel zur Haushaltsplanung eingeladen. Im Kanzleramt treffen sich Staats- und Regierungschefs der Länder, die wie Deutschland den von der EU-Kommission vorgeschlagenen Finanzrahmen für 2028 bis 2034 deutlich verkleinern wollen. Dazu gehören die Niederlande, Dänemark, Österreich, Finnland, Belgien und Schweden. Es wird gerade viel über Social-Media-Verbote für Jugendliche diskutiert. Eine Umfrage der Technikerkrankenkasse unter 12- bis 17-Jährigen zeigt nun, 47% der Jugendlichen selbst ist für eine Altersgrenze.
3: Die Hälfte der Jugendlichen, die für eine Altersgrenze sind, plädiert im Schnitt für ein Verbot unter 14. In der Umfrage sagen auch 4 von 5 Jugendlichen, Social Media täte ihnen gut, 15% finden aber, die Nutzung tue ihnen nicht gut. Die meisten, über 70%, wollen mit Social Media einfach Spaß haben zum Zeitvertreib. Gut 60% nutzen es, um Kontakt mit Freunden zu halten, gut 40% holen sich Inspiration für Sport, Reisen oder Essen. Knapp 40% folgen dabei Influencern. Ronny Tochau, Nachrichtenredakteur.
1: Bis Sonntag wird es laut und bunt in den Kölner Messehallen. Ab heute dürfen hunderttausende Gaming-Fans kommen. Es ist der erste Publikumstag auf der Gamescom. Das Leitthema der weltgrößten Computerspiel- und Videospielmesse lautet in diesem Jahr: Games machen Lust auf Zukunft. Auch Bundespräsident Frank-Walter Steinmeier wird heute erwartet.
0: Und jetzt noch mehr Informationen aus unserer Region.
4: Ich bin Leo Melchersmann. Der Geschäftsführer vom Klinikum Mutterhaus in Trier, Christian Sprenger, reagiert auf Kritik im Internet über das Krankenhaus. Darüber berichtet der Volksfreund. Bemängelt werden unter anderem fehlende Duschen und Fernseher sowie die Hygiene. Sprenger erklärte, die Reinigung sei mit klaren Leistungsverzeichnissen an eine externe Firma vergeben und werde von festangestelltem Personal überwacht. Dem Geschäftsführer zufolge gebe es Schwachstellen und das Mutterhaus sei offen für konstruktive Kritik. Allerdings lasse sich vieles wegen der baulichen und finanziellen Rahmenbedingungen nicht sofort ändern.
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5: Heute müsst ihr in Trier auf jeden Fall an euren Regenschirm denken. Es sind zwar 28 Grad gemeldet, aber es soll Schauer und vor allem auch Gewitter geben. Deswegen wappnet euch da schon mal und trinkt genug Wasser. Es könnte schwül werden.
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5: Es ist gerade nicht viel los auf den Trierer Straßen. Ich wünsche euch also eine gute und sichere Fahrt.
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5: Es wird geknipst auf der A64 in Richtung Trier-Ehrang. Da sind 80 erlaubt. Dann haben wir noch einen in Trier in der Bruchhausenstraße in der 30er-Zone. Und auch im Avelatal wird geknipst in der 50er-Zone. Also fahrt bitte vorsichtig. Und falls noch was sein sollte, gerne melden.
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5: Hallöchen Trier, kurz nach 8 haben wir's jetzt. Ich bin Vicky und ihr hört die Antenne. Schön, dass ihr dabei seid.
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0: Dieses Wochenende steht in der Sporthalle Tarforst ein ziemlich wichtiger Wettbewerb an. Die Rheinland-Pfalz-Saarland-Meisterschaft im Flag Football. Dabei handelt es sich um eine Sportart, die dem American Football ähnelt, nur dass hier kein Spieler zu Boden getackelt wird, sondern nur eine Flagge gejagt. Die Trier Biber treten als Drittligist an und Daniel Meyer erklärt uns ein bisschen mehr zu den Strukturen der Turniere.
1: Deutschland organisiert im Rahmen der DFFL 1, DFFL 2, das sind die ersten beiden Ligen. Und dann gibt es darunter die dritten Ligen, sind in Regionen unterteilt. Wir spielen in der Region Mitte-Südwest, das ist dann zum Beispiel ganz Rheinland-Pfalz und ganz Saarland. Bei uns ist dann noch Saarbrücken zum Beispiel mit dabei. Auch ein Team aus Mainz ist mit dabei, das sind so die bekanntesten. Und darunter gibt es dann noch den Unterbau mit Oberligen. Und jetzt in der dritten Liga spielen wir dann eben den Meister aus, der sich dann auf deutscher Ebene beweisen muss, um gegebenenfalls in die zweite Liga aufzusteigen.
0: Der Sport ist also schon größer, als man vielleicht denken würde. Ja, und Trier ist dieses Jahr Austragungsstätte.
1: Wir haben dieses Jahr das große Glück, dass wir das sogenannte Final Four der dritten Liga in unserer Region in Trier austragen dürfen und es auch als Trier Biber mit dem FSV Tarforst zusammen organisieren. Da befinden wir uns halt mitten in den Vorbereitungen. Am Wochenende ist dann eben das und hoffen dann natürlich,

0: nicht, dass der Sport primär jetzt auch in unserer Region weiter dadurch gefördert wird und an Bekanntheit eben gewinnt.
1: Und dass vielleicht auch wieder ein Aufstieg drin ist, denn immerhin waren die Trier Biber in den vergangenen Jahren schon extrem erfolgreich.
0: Wir hatten ja bis vor kurzer Zeit sogar noch erste Liga gespielt, sind dann eben in einen geregelten sogenannten Rebuild gegangen, weil viele Spieler in der Tat auch durch andere sportliche Aktivitäten oder verletzt waren, dann von Trier weggezogen sind und haben uns so dazu entschieden, in der dritten Liga neu anzufangen. Aus unserer eigenen Sicht sind wir im Moment dem Zeitplan voraus. Also es war noch nicht unbedingt eingeplant, dieses Jahr schon um die Meisterschaft zu spielen, was natürlich umso erfreulicher ist. Und wir treten natürlich an, um zu gewinnen und uns dann gegebenenfalls auch wieder auf nationaler Ebene für die zweite Liga zu behaupten.
1: Insbesondere möchte der Verein übrigens seine Jugendmannschaft ausbauen. Also falls ihr euch das Ganze mal anschauen möchtet, könnt ihr gerne zu einem Training der Trier Biber vorbeikommen oder natürlich direkt bei der Meisterschaft am Sonntag. Los geht's um 10 Uhr mit dem Final Four Turnier auf dem Kunstrasen des FSV Tarforst. Wir drücken die Daumen.
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1: Es staut sich auf der A602 bei Kenn, da braucht ihr 5 Minuten länger. Ebenso auf der B53 bei Erang. Dann haben wir kleinere Staus im Stadtgebiet, so ein bisschen in der Bitburger Straße in Richtung Kaiser-Wilhelm-Brücke. Auf der A602 in Richtung Verteilerkreis, der Rohnstraße. Und ansonsten würde ich sagen, kommt ihr gut durch.
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2: Mit Leo Melchersmann einen schönen Donnerstag zusammen. Der Geschäftsführer vom Klinikum Mutterhaus in Trier, Christian Sprenger, reagiert auf Kritik im Internet über das Krankenhaus. Darüber berichtet der Volksfreund. Bemängelt werden unter anderem fehlende Duschen und Fernseher sowie die Hygiene. Sprenger erklärte, die Reinigung sei mit klaren Leistungsverzeichnissen an eine externe Firma vergeben und werde von festangestelltem Personal überwacht. Dem Geschäftsführer zufolge gebe es Schwachstellen und das Mutterhaus sei offen für konstruktive Kritik. Allerdings lasse sich vieles wegen der baulichen und finanziellen Rahmenbedingungen nicht sofort ändern. Bis Ende 2027 soll das Klinikum eine komplette WLAN-Ausstattung besitzen. Oberbürgermeister Wolfram Leibe hat sich den Fragen des Seniorenbeirats gestellt. Das meldet die Stadt. Vorrangig wurde besprochen, wie das Gremium noch besser als Sprachrohr der älteren Generation auftreten kann und wie sich die Informationen zum Seniorenbeirat besser an die Zielgruppe verteilen lassen. Leibe empfahl unter anderem, den telefonischen Infoservice mit der Nummer 115 bekannter zu machen, eine Zusammenarbeit mit den Beiräten für Migration und Integration sowie für Menschen mit Behinderung und einen Austausch mit dem Baudezernat. Nach einem Unfall ist es jetzt nicht mehr möglich, von der Hornstraße aus ins Martinafeld abzubiegen. Das hat die Stadt bekannt gegeben. Offenbar ist der Unfall entstanden, da vom Auto aus die Ampel am Bahnübergang nicht richtig zu sehen ist. Um das zu beheben, sind Umbaumaßnahmen erforderlich. Die neue Regelung gilt auf unbestimmte Zeit. Entsprechende Verkehrsschilder sind schon aufgestellt. Zum Sport. Im Rheinpokal hat Eintracht Trier am vergangenen Dienstagabend in Kassel gegen den SG Ruwertal-Gutweiler mit 2:0 gewonnen. Laut Volksfreund haben 950 Zuschauer das Spiel mitverfolgt. Der Trainer der Eintracht, Thomas Klasen, zeigte sich trotz des Sieges nicht zufrieden. Er müsse, bei allem Respekt, gegen einen Bezirksligisten einen größeren Unterschied sehen. Am Samstag empfängt die Mannschaft den SV Sandhausen im Moselstadion. Und das Beste kommt zum Schluss. Mehr als 850 Kinder haben beim Lese- und Vorlesesommer Rheinland-Pfalz in der Stadtbibliothek Konz mitgemacht. Nach Angaben der Verbandsgemeindeverwaltung Konz haben die Lesesommerkinder über 6500 Bücher gelesen und dazu Bilder gemalt, von denen einige aufgehängt wurden. Die Gruppe im Vorlesesommer hat über 2100 Bücher vorgelesen und damit ihre Sprach- und Zuhörkompetenzen gefördert. Für alle Teilnehmenden gab es eine Urkunde, Gutscheine und kleinere Preise. Außerdem gibt es am 1. Oktober eine landesweite Verlosung.
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3: Heute müsst ihr in Trier auf jeden Fall an euren Regenschirm denken. Es sind zwar 28 Grad gemeldet, aber es soll Schauer und vor allem auch Gewitter geben. Deswegen wappnet euch da schon mal und trinkt genug Wasser. Es könnte schwül werden.
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3: Es ist gerade nicht viel los auf den Trierer Straßen. Ich wünsche euch also eine gute und sichere Fahrt.
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3: Es wird geknipst auf der A64 in Richtung Trier-Ehrang. Da sind 80 erlaubt. Dann haben wir noch einen in Trier in der Bruchhausenstraße in der 30er-Zone. Und auch im Avelatal wird geknipst in der 50er-Zone. Also fahrt bitte vorsichtig. Und falls noch was sein sollte, gerne melden.
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1: Wir werfen mal schnell einen Blick auf die Trierer Straßen. Es ist nichts los. Ich wünsche euch eine gute und sichere Fahrt.
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1: Ich bin Babette Büchner. Die Sturzflut im Grenzgebiet zwischen Nepal und China hat eine Spur der Zerstörung hinterlassen. Mehr als 1300 Menschen werden inzwischen vermisst. Nach bisherigen Erkenntnissen besteht auch zu 8 deutschen Touristen kein Kontakt mehr. Was die Flutwelle ausgelöst hat, wird noch untersucht. Es gibt Vermutungen, eine Gletscherlawine könnte zunächst einen Fluss blockiert haben. Dadurch habe sich ein See gebildet, der dann über die Ufer getreten sei. Die Bundesregierung bereitet eine Steuer auf stark gezuckerte Getränke vor. Eine Umfrage für die deutsche Presseagentur zeigt nun, die Deutschen sind bei dem Thema gespalten. 43% sind dafür, 44% dagegen.
2: Eine Zuckersteuer kommt aber nicht auf Cola Zero und Co. Ein internes Papier aus Klingbeils Finanzministerium hatte für ordentlich Wirbel gesorgt. Darin wurde vorgeschlagen, neben Colas und Limonaden unter anderem auch auf Zero- und Light-Getränke, Biermischgetränke und Haferdrinks eine Steuer zu erheben. Was aber kommen soll, ist im nächsten Jahr die Steuer auf gezuckerte Getränke. Die Einnahmen sollen in die Krankenkassen fließen, damit die Beiträge stabil bleiben. Aus Berlin, Tine Klimach.
1: Wärmepumpe oder E-Auto? Immer mehr Menschen in Deutschland wollen privat in den Klimaschutz investieren. Laut einer aktuellen Erhebung der Förderbank KfW sind etwa 2/3 der Haushalte dazu bereit.
3: Mehr Wind- und Sonnenenergie, weg von Kohle, Öl und Gas. Für die allermeisten ist das wichtig oder sogar extrem wichtig. Und viele Millionen Haushalte in Deutschland haben auch schon ein E-Auto oder eine Solaranlage auf dem Dach. Das Problem, viele würden gern, können sich aber klimafreundliche Technologie nicht leisten. Das Fazit der Experten, Leute mit geringem Einkommen werden bei der Energiewende abgehängt. Claudia Wächter, Nachrichtenredaktion.
1: Die japanische Künstlerin Yayoi Kusama ist im Alter von 97 Jahren gestorben. Sie sei schon vor 2 Wochen in einem Krankenhaus in Tokio gestorben, teilte das Yayoi Kusama Museum mit. International bekannt wurde Kusama mit ihren Polkadots genannten bunten Punkten, mit denen sie Objekte oder Alltagsgegenstände oder ganze Räume gestaltete. Eine Ausstellung zum Werk der Künstlerin in Köln hatten sich bis Anfang des Monats mehr als 450.000 Menschen angesehen.
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4: Ich bin Leo Melchersmann. Oberbürgermeister Wolfram Leibe hat sich den Fragen des Seniorenbeirats gestellt. Das meldet die Stadt. Vorrangig wurde besprochen, wie das Gremium noch besser als Sprachrohr der älteren Generation auftreten kann und wie sich die Informationen zum Seniorenbeirat besser an die Zielgruppe verteilen lassen. Leibe empfahl unter anderem, den telefonischen Infoservice mit der Nummer 115 bekannter zu machen, eine Zusammenarbeit mit den Beiräten für Migration und Integration sowie für Menschen mit Behinderung und einen Austausch mit dem Baudezernat.
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5: Heute müsst ihr in Trier auf jeden Fall an euren Regenschirm denken. Es sind zwar 28 Grad gemeldet, aber es soll Schauer und vor allem auch Gewitter geben. Deswegen wappnet euch da schon mal und trinkt genug Wasser. Es könnte schwül werden.
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5: Es staut sich in der Bitburger Straße in Richtung Kaiser-Wilhelm-Brücke und auch in der Bonner Straße. Da braucht ihr 5 bis 10 Minuten länger. Ansonsten sieht es soweit ganz gut aus. Ich sehe keine größeren Staus mehr für euch.
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5: Es wird geknipst in der Kohlenstraße, da sind 50 erlaubt. Dann haben wir noch einen auf der A64 in Richtung Trier-Ehrang, hier sind 80. Und auch in der Bruchhausenstraße wird geknipst, da sind 30 erlaubt.
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5: Guten Morgen Trier, kurz nach 9 haben wir es jetzt. Ich bin Vicky, schön, dass ihr dabei seid. Für euch geht's jetzt weiter mit den besten Hits aller Zeiten. Und im Anschluss gibt's auch noch einen Filmtester von meinen Kolleginnen Leonie und Dori.
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0: komplett verboten, außer an einem einzigen Tag im Jahr, quasi Weihnachten, Silvester und Black Friday in einem. Ja, und genau darum geht's in unserem heutigen Kinotipp, also raus aus dem Trierer Regen, rein ins Kino. Dori und Leonie haben die Infos für euch.
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2: Hier ist WKCFM. Wir bringen euch in Stimmung. Denn heute ist die Nacht der Nächte. Seit die Verordnung gilt, dürfen nur noch verheiratete Paare legal Sex haben.
3: Du siehst bezaubernd aus.
4: Danke. Ich werde heute Nacht mit jemand anders schlafen.
3: Was?
5: Ja, ganz normales Gespräch in einer Beziehung. Zumindest, wenn es nur eine einzige Nacht im Jahr gibt, in der man seine wildesten Fantasien im Bett ausleben darf.
6: Und genau darum geht's in One Night Only. Es wird wild, schräg und, ziemlich absurd.
7: Du siehst aus wie ein mega fetter Snack mit einem mega leckeren Arsch.
8: Oh mein Gott!
5: Wer wollte nicht schon immer als mega fetter Snack bezeichnet werden? Ja, die Singles werden also auf die Straßen losgelassen und sie sind heiß, so richtig heiß.
2: Also raus mit euch, Singles. Denn die Uhr tickt.
5: Aber nicht unbedingt jeder hat im wahrsten Sinne des Wortes Lust auf diese Nacht. So zum Beispiel Owen und Ellie, die beiden wurden von ihren Verabredungen versetzt und haben sich nun unabhängig voneinander auf die Suche nach Ersatz gemacht.
3: Mom, ich glaube, ich bleib einfach hier.
4: Nein, du solltest heute ausgehen.
9: Auf die wahre Liebe in der unromantischsten Nacht des Jahres.
3: Oh,
4: entschuldige.
3: Ich bin Owen.
9: Ellie.
3: Wie wär's mit dir und mir?
4: Nein!
5: Oder vielleicht doch? In so einer schrägen Situation kommt es natürlich, wie es kommen muss. Die zwei laufen sich immer wieder über den Weg und es bahnt sich so langsam eine kleine Romanze an.
3: Du warst unglaublich.
9: Keiner hat zugehört.
3: Ich schon.
5: One Night Only startet heute im Kino.
0: Der Film läuft heute um 14.45 Uhr und 20.20 Uhr im Cinemax Trier. Also viel Spaß euch!

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9: 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Der Urlaub beginnt für viele inzwischen schon vor dem eigentlichen Urlaubsort, nämlich beim Einsteigen ins Wohnmobil. Camping liegt in Deutschland so stark im Trend wie nie. 44,7 Millionen Übernachtungen wurden zuletzt auf Campingplätzen gezählt. Und die Branche zeigt jetzt beim Caravansalon, was sie für Camper alles zu bieten hat. Ralf Binder ist der Herausgeber von caravaningreisen.de und er ist heute unser Experte in Sachen Campervans. Was muss man denn als erstes wissen, wenn man sich so ein Fahrzeug anschaffen möchte?
10: Ganz allgemein gilt, je kleiner das Fahrzeug ist, umso mobiler ist es im Straßenverkehr. Und je größer das Freizeitfahrzeug ist, ob es jetzt Caravan oder Reisemobil ist, egal, umso mehr Wohnkomfort bringt es mit. Und hier gilt halt für jeden, die für sich richtige Mischung zu finden aus Mobilität und Wohnkomfort. Und da ist jeder anders und jeder will was anders.
9: Und wie genau läuft dann die individuelle Beratung ab?
10: Also der Klassiker ist eigentlich, dass die Leute erst einmal vor den Fahrzeugen stehen und sie unglaublich groß finden, selbst wenn wir ihnen dann erklären, ja, das ist eigentlich das kleinste Einsteigerfahrzeug. In der Starterwelt stellen wir als Berater zunächst mal viele Fragen. Das heißt, von jedem, der da kommt, wollen wir wissen, zum Beispiel, wie viele Personen sollen mit in den Urlaub fahren? Sollen eher Rundreisen gemacht werden oder möchte man ein paar Wochen an dem gleichen Ort bleiben? Soll vielleicht ein Hund mitreisen? Wird nur im Sommer gereist oder auch im Winter? Und aus diesen Antworten versuchen wir dann quasi so ein persönliches Schema zu finden, mit welchem Fahrzeug denn diese Person glücklich sein könnte.
9: Und wie geht man dann am besten bei der Planung seiner ersten Fahrt vor? Und welche Fehler lassen sich vielleicht auch mit guten Vorbereitungen vermeiden?
10: Die erste Reise sollte mit einem gemieteten Fahrzeug stattfinden, ganz gleich, ob Reisemobil oder Caravan. Denn normalerweise in der ersten Woche wenn man in dem Fahrzeug wohnt, merkt man dann schon, ob die Vorstellungen, die man hatte, genau richtig sind. Und meistens gibt es noch das eine oder andere, wo man sagt, ach, das hätte ich dann doch gern ein bisschen anders. Und wenn man das mit einem gemieteten Fahrzeug macht, hat man halt keinen Fehlkauf mit viel Geld gemacht. Ansonsten gilt für die erste Reise bloß nicht zu weit wegfahren wollen. Die Fahretappen kurz halten. Also sagen wir so 1 bis 2 Wochen in einer Urlaubsdestination, die maximal 500 Kilometer vom Wohnort entfernt ist, das wäre so ein idealer Anfang.
9: Beraten lassen könnt ihr euch übrigens auch auf dem Caravan-Salon in Düsseldorf. Vom 28. August bis zum 6. September findet der statt. Infos und Tickets dazu findet ihr online.
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1: Mit Leo Melchersmann einen schönen Donnerstag zusammen. Der Geschäftsführer vom Klinikum Mutterhaus in Trier, Christian Sprenger, reagiert auf Kritik im Internet über das Krankenhaus. Darüber berichtet der Volksfreund. Bemängelt werden unter anderem fehlende Duschen und Fernseher sowie die Hygiene. Sprenger erklärte, die Reinigung sei mit klaren Leistungsverzeichnissen an eine externe Firma vergeben und werde von festangestelltem Personal überwacht. Dem Geschäftsführer zufolge gebe es Schwachstellen und das Mutterhaus sei offen für konstruktive Kritik. Allerdings lasse sich vieles wegen der baulichen und finanziellen Rahmenbedingungen nicht sofort ändern. Bis Ende 2027 soll das Klinikum eine komplette WLAN-Ausstattung besitzen. Oberbürgermeister Wolfram Leibe hat sich den Fragen des Seniorenbeirats gestellt. Das meldet die Stadt. Vorrangig wurde besprochen, wie das Gremium noch besser als Sprachrohr der älteren Generation auftreten kann und wie sich die Informationen zum Seniorenbeirat besser an die Zielgruppe verteilen lassen. Leibe empfahl unter anderem, den telefonischen Infoservice mit der Nummer 115 bekannter zu machen, eine Zusammenarbeit mit den Beiräten für Migration und Integration sowie für Menschen mit Behinderung und einen Austausch mit dem Baudezernat. Nach einem Unfall ist es jetzt nicht mehr möglich, von der Hornstraße aus ins Martinafeld abzubiegen. Das hat die Stadt bekannt gegeben. Offenbar ist der Unfall entstanden, da vom Auto aus die Ampel am Bahnübergang nicht richtig zu sehen ist. Um das zu beheben, sind Umbaumaßnahmen erforderlich. Die neue Regelung gilt auf unbestimmte Zeit. Entsprechende Verkehrsschilder sind schon aufgestellt. Zum Sport. Im Rheinpokal hat Eintracht Trier am vergangenen Dienstagabend in Kassel gegen den SG Ruwertal-Gutweiler mit 2:0 gewonnen. Laut Volksfreund haben 950 Zuschauer das Spiel mitverfolgt. Der Trainer der Eintracht, Thomas Klasen, zeigte sich trotz des Sieges nicht zufrieden. Er müsse, bei allem Respekt, gegen einen Bezirksligisten einen größeren Unterschied sehen. Am Samstag empfängt die Mannschaft den SV Sandhausen im Moselstadion. Und das Beste kommt zum Schluss. Mehr als 850 Kinder haben beim Lese- und Vorlesesommer Rheinland-Pfalz in der Stadtbibliothek Konz mitgemacht. Nach Angaben der Verbandsgemeindeverwaltung Konz haben die Lesesommerkinder über 6500 Bücher gelesen und dazu Bilder gemalt, von denen einige aufgehängt wurden. Die Gruppe im Vorlesesommer hat über 2100 Bücher vorgelesen und damit ihre Sprach- und Zuhörkompetenzen gefördert. Für alle Teilnehmenden gab es eine Urkunde, Gutscheine und kleinere Preise. Außerdem gibt es am 1. Oktober eine landesweite Verlosung.
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2: Heute müsst ihr in Trier auf jeden Fall an euren Regenschirm denken. Es sind zwar 28 Grad gemeldet, aber es soll Schauer und vor allem auch Gewitter geben. Deswegen wappnet euch da schon mal und trinkt genug Wasser. Es könnte schwül werden.
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2: Es staut sich in der Bitburger Straße in Richtung Kaiser-Wilhelm-Brücke und auch in der Bonner Straße. Da braucht ihr 5 bis 10 Minuten länger. Ansonsten sieht es soweit ganz gut aus. Ich sehe keine größeren Staus mehr für euch.
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2: Es wird geknipst in der Kohlenstraße, da sind 50 erlaubt. Dann haben wir noch einen auf der A64 in Richtung Trier-Ehrang, hier sind 80. Und auch in der Bruchhausenstraße wird geknipst, da sind 30 erlaubt.
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1: Heute ist bei uns der kleine Ahmad geboren. Dein Name stammt aus dem Arabischen und bedeutet hochgepriesen. Das deutsche Model Stefanie Giesinger wird in der Modewelt ebenfalls hochgepriesen und hat heute auch Geburtstag. Sie wird 30 Jahre alt. Alles Gute euch beiden.
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1: Ich bin Babit Büchner. Nach der Sturzflut im Grenzgebiet zwischen Nepal und China werden inzwischen mehr als 1300 Menschen vermisst, darunter viele Urlauber. Nach bisherigen Erkenntnissen besteht auch zu 8 deutschen Touristen kein Kontakt mehr.
2: Die Bilder der Flutkatastrophe sind dramatisch. Braune Sturzbäche aus Geröll reißen ganze Brücken weg und lassen Ortschaften im Schlamm versinken. Die Helfer kommen in dem entlegenen Gebiet deshalb nur schwer voran. Chinas Staatsfernsehen berichtete von einer 1,5 Meter dicken Schlammwand, die den Helfern den Weg zu einem überspülten Grenzposten in Tibet erschwert. Wie es zu der Katastrophe kam, ist noch unklar. Vermutet wird bislang ein Gletschersturz als Auslöser. Aus Peking, Johannes Neudecker.
1: Das Robert-Koch-Institut schätzt, dass in diesem Jahr bis Mitte August etwa 15.800 Menschen in Deutschland durch Hitze gestorben sind. Meist sei die Todesursache dabei eine Kombination aus Hitze und bereits bestehenden Vorerkrankungen gewesen.
3: Erschreckende Zahlen, die die Statistik hergibt. Die tatsächliche Zahl der Hitzetoten, die könnte noch viel höher liegen, sagen die Experten. Betroffen sind vor allem alte Menschen, also die über 85-Jährigen. Und das vor allem im Saarland und in Rheinland-Pfalz, gemessen an der Bevölkerung. Auch die Bundesregierung, die hat gestern die Folgen von Dürre und Extremtemperaturen beraten. Mehr Geld für den Hitzeschutz soll es aber nicht geben. Claudia Wächter, Nachrichtenredaktion.
1: Im zweiten Quartal hatten Arbeitnehmer wieder mehr Geld in der Tasche. Die Löhne in Deutschland sind weiter schneller gestiegen als die Verbraucherpreise. Das hat das Statistische Bundesamt errechnet. Im Vergleich zum Vorjahr hatten Arbeitnehmer demnach 1,5% mehr zur Verfügung. Ein besonders großes Plus gab es bei den Löhnen in der Landwirtschaft, Energieversorgung und in der Finanzbranche. Unterdurchschnittlich fiel die Lohnsteigerung dagegen unter anderem in den Bereichen Erziehung und bei Freiberuflern aus. Es war nur ein Test für die anstehende EM, aber hat den deutschen Volleyballern einen Weltrekord beschert. In einem Spiel gegen Italien hat die deutsche Nationalmannschaft den ersten Satz nach spektakulären 89 Minuten gewonnen. So lange hat noch kein Satz in einem offiziellen Volleyball-Länderspiel gedauert. Insgesamt werten beide Teams dabei 43 Setzbälle ab.
0: Und jetzt noch mehr Informationen aus unserer Region.
4: Ich bin Leo Melchersmann. Der Geschäftsführer vom Klinikum Mutterhaus in Trier, Christian Sprenger, reagiert auf Kritik im Internet über das Krankenhaus. Darüber berichtet der Volksfreund. Bemängelt werden unter anderem fehlende Duschen und Fernseher sowie die Hygiene. Sprenger erklärte, die Reinigung sei mit klaren Leistungsverzeichnissen an eine externe Firma vergeben und werde von festangestelltem Personal überwacht. Dem Geschäftsführer zufolge gebe es Schwachstellen und das Mutterhaus sei offen für konstruktive Kritik. Allerdings lasse sich vieles wegen der baulichen und finanziellen Rahmenbedingungen nicht sofort ändern.
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5: Heute wird es wieder sommerlich warm hier bei uns in Trier, bis zu 28 Grad. Den Tag über kriegen wir so einen Mix aus Sonne und Wolken und gegen Abend können vereinzelt dann noch ein paar Gewitter auftreten. Dann kühlt es heute Nacht erstmal ein bisschen runter, 17 bis 18 Grad. Morgen wird es nicht ganz so warm, bis zu 23 Grad. Den Vormittag und Nachmittag kommen aber Regenschauer und vereinzelt Gewitter auch noch dazu.
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5: Aktuell stockt es ein bisschen, wenn ihr auf der Kaiser-Wilhelm-Brücke stadteinwärts unterwegs seid. Da sind es gerade 5 Minuten länger. Ansonsten ist gerade aber alles frei. Kommt gut und sicher an euer Ziel.
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5: Achtung bitte auf der Bruchhausenstraße, da ist 30 erlaubt. A64 Trierweiler in Richtung Trier, bitte nicht schneller als 80. Und im Aweiler Tal, da werdet ihr geblitzt, wenn ihr schneller als 50 unterwegs seid. Und die letzte Meldung, die kommt von der B51, ungefähr auf der Höhe Flugplatz Bitburg in Richtung Bitburg. Da ist 100 erlaubt. Wenn ihr noch was gesehen habt, dann ruft doch gerne an oder schickt eine WhatsApp rüber über die 0651 462 884 und die 0.
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5: Kurz nach 10 an diesem Donnerstag, ich bin Leonie, schön, dass ihr dabei seid. Ich habe jetzt einen Song für euch, der ist für mich einfach der Inbegriff meiner Kindheit. Wir sind Helden, nur ein Wort, den habe ich jetzt hier für euch.

0: 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Die Landwirtschaft, die steckt gerade ordentlich unter Druck. Steigende Kosten, Klimawandel und gleichzeitig die Frage, wie können wir eigentlich sicherstellen, dass Lebensmittel auch in Zukunft regional und bezahlbar produziert werden. Genau darüber hat sich jetzt die ÖDP Trier Gedanken gemacht und fordert einen ziemlich grundlegenden Wandel. Vicky, was ist denn der Kern der Forderung?
1: Also die ÖDP sagt, den Landwirten muss geholfen werden, aber nicht unbedingt mit kurzfristigen Millionenhilfen, wie sie teilweise vom Bauernverband gefordert werden. Stattdessen sollen Landwirte stärker dafür bezahlt werden, was sie zusätzlich für Umwelt und Gesellschaft leisten. Also zum Beispiel für den Erhalt von Böden, für Biodiversität oder dafür, dass ihre Flächen Regenwasser besser aufnehmen und speichern können.
0: Ja, das klingt so ein bisschen nach, der Bauer produziert nicht nur Kartoffeln, Getreide oder Milch, sondern nebenbei auch noch Umwelt- und Klimaschutz.
1: Genau das ist der Gedanke. Die ÖDP fordert, dass solche Leistungen direkt aus öffentlichen Geldern vergütet werden. Und zwar möglichst ohne einen Förderantrag, der länger ist als der Acker selbst. Außerdem sollen klimagerechte Anbaumethoden stärker belohnt werden. Gesunde, humusreiche Böden können beispielsweise

0: mehr Wasser speichern und dadurch bei Starkregen helfen, aber auch in Trockenzeiten widerstandsfähiger sein.
1: Ja, und dann geht's ja auch um die Preise im Supermarkt, oder? Das Ganze muss sich ja für die Bauern dann irgendwie auch rechnen.
0: Ja, so ist es. Die ÖDP fordert Mindestpreise, die zumindest die tatsächlichen Produktionskosten abdecken. Hintergrund ist die Kritik, dass Landwirte teilweise unter ihren Kosten verkaufen müssen, während andere Teile der Lieferkette stärker profitieren. Dafür gibt es in Deutschland zwar bereits Regeln gegen unfaire Handelspraktiken, die ÖDP findet aber, dass diese noch weiter verschärft werden sollten.
1: Gibt es denn dafür auch ein Beispiel direkt aus unserer Region?
0: Ja, tatsächlich. Bei dem Projekt Landwirtschaft für Artenvielfalt arbeitet unter anderem ein Biohof aus Waldrach im Kreis Trier-Saarburg mit. Ziel ist es, Landwirtschaft und Naturschutz miteinander zu verbinden, also beispielsweise Lebensräume für Tiere und Pflanzen auf landwirtschaftlichen Flächen zu erhalten und gleichzeitig faire Bedingungen für die Betriebe zu schaffen.
1: Ja, das klingt ja wirklich nach einer guten Sache, aber am Ende spielen ja auch wir Verbraucher eine Rolle, oder?
0: Ja, denn auch unser Einkaufs- und Essverhalten spielt laut ÖDP eine Rolle. Weniger Lebensmittelverschwendung und ein geringerer Konsum tierischer Produkte könnten den Flächen- und Wasserbedarf der Landwirtschaft reduzieren. Die große Idee dahinter: Landwirtschaft soll nicht nur kurzfristig durch Krisen kommen, sondern langfristig widerstandsfähiger gegen den Klimawandel und Wetterextreme werden.
1: Also ziemlich viele Stellschrauben, vom Acker über den Supermarkt bis hin zu unserem eigenen Einkaufswagen. Die ÖDP Trier sagt jedenfalls, wer regionale Lebensmittelversorgung sichern will, muss auch dafür sorgen, dass die Menschen, die diese Lebensmittel produzieren, davon vernünftig leben können.
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2: Mit Leo Melchersmann einen schönen Donnerstag zusammen. Der Geschäftsführer vom Klinikum Mutterhaus in Trier, Christian Sprenger, reagiert auf Kritik im Internet über das Krankenhaus. Darüber berichtet der Volksfreund. Bemängelt werden unter anderem fehlende Duschen und Fernseher sowie die Hygiene. Sprenger erklärte, die Reinigung sei mit klaren Leistungsverzeichnissen an eine externe Firma vergeben und werde von festangestelltem Personal überwacht. Dem Geschäftsführer zufolge gebe es Schwachstellen und das Mutterhaus sei offen für konstruktive Kritik. Allerdings lasse sich vieles wegen der baulichen und finanziellen Rahmenbedingungen nicht sofort ändern. Bis Ende 2027 soll das Klinikum eine komplette WLAN-Ausstattung besitzen. Oberbürgermeister Wolfram Leibe hat sich den Fragen des Seniorenbeirats gestellt. Das meldet die Stadt. Vorrangig wurde besprochen, wie das Gremium noch besser als Sprachrohr der älteren Generation auftreten kann und wie sich die Informationen zum Seniorenbeirat besser an die Zielgruppe verteilen lassen. Leibe empfahl unter anderem, den telefonischen Infoservice mit der Nummer 115 bekannter zu machen, eine Zusammenarbeit mit den Beiräten für Migration und Integration sowie für Menschen mit Behinderung und einen Austausch mit dem Baudezernat. Nach einem Unfall ist es jetzt nicht mehr möglich, von der Hornstraße aus ins Martinafeld abzubiegen. Das hat die Stadt bekannt gegeben. Offenbar ist der Unfall entstanden, da vom Auto aus die Ampel am Bahnübergang nicht richtig zu sehen ist. Um das zu beheben, sind Umbaumaßnahmen erforderlich. Die neue Regelung gilt auf unbestimmte Zeit. Entsprechende Verkehrsschilder sind schon aufgestellt. Zum Sport. Im Rheinpokal hat Eintracht Trier am vergangenen Dienstagabend in Kassel gegen den SG Ruwertal-Gutweiler mit 2:0 gewonnen. Laut Volksfreund haben 950 Zuschauer das Spiel mitverfolgt. Der Trainer der Eintracht, Thomas Klasen, zeigte sich trotz des Sieges nicht zufrieden. Er müsse, bei allem Respekt, gegen einen Bezirksligisten einen größeren Unterschied sehen. Am Samstag empfängt die Mannschaft den SV Sandhausen im Moselstadion. Und das Beste kommt zum Schluss. Mehr als 850 Kinder haben beim Lese- und Vorlesesommer Rheinland-Pfalz in der Stadtbibliothek Konz mitgemacht. Nach Angaben der Verbandsgemeindeverwaltung Konz haben die Lesesommerkinder über 6500 Bücher gelesen und dazu Bilder gemalt, von denen einige aufgehängt wurden. Die Gruppe im Vorlesesommer hat über 2100 Bücher vorgelesen und damit ihre Sprach- und Zuhörkompetenzen gefördert. Für alle Teilnehmenden gab es eine Urkunde, Gutscheine und kleinere Preise. Außerdem gibt es am 1. Oktober eine landesweite Verlosung.
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3: Heute wird es wieder sommerlich warm hier bei uns in Trier, bis zu 28 Grad. Den Tag über kriegen wir so einen Mix aus Sonne und Wolken und gegen Abend können vereinzelt dann noch ein paar Gewitter auftreten. Dann kühlt es heute Nacht erstmal ein bisschen runter, 17 bis 18 Grad. Morgen wird es nicht ganz so warm, bis zu 23 Grad. Den Vormittag und Nachmittag kommen aber Regenschauer und vereinzelt Gewitter auch noch dazu.
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3: Aktuell stockt es ein bisschen, wenn ihr auf der Kaiser-Wilhelm-Brücke stadteinwärts unterwegs seid. Da sind es gerade 5 Minuten länger. Ansonsten ist gerade aber alles frei. Kommt gut und sicher an euer Ziel.
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3: Achtung bitte auf der Bruchhausenstraße, da ist 30 erlaubt. A64, Trierweiler in Richtung Trier, bitte nicht schneller als 80. Und im Aweiler Tal, da werdet ihr geblitzt, wenn ihr schneller als 50 unterwegs seid. Und die letzte Meldung, die kommt von der B51, ungefähr auf der Höhe Flugplatz Bitburg in Richtung Bitburg. Da ist 100 erlaubt. Wenn ihr noch was gesehen habt, dann ruft doch gerne an oder schickt eine WhatsApp rüber über die 0651 462 884 und die 0.
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5: Der deutsche Aktienmarkt zeigt sich im frühen Handel stabil. Der DAX liegt vorerst um undramatische 0,1% auf 26.310 Punkte zu. Das ist noch kein überzeugender Aufwärtstrend. Das Umfeld generell ist günstig. Die vielbeachteten Quartalszahlen des US-Chip-Konzerns Nvidia sind positiv ausgefallen und das Verbrauchervertrauen in Deutschland hat sich zuletzt aufgehellt. Die Gewinner unter den Standardwerten heißen zunächst Infineon, Siemens Energy und SAP. Deutlicher verloren haben dagegen Deutsche Telekom, Quirgen und Henkel Vorzüge. Der Eurokurs zeigt sich am Vormittag mit einem $16,55 wenig verändert. Aus Frankfurt, Klaus Bente.
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1: Ich bin Babit Büchner. Nach der heftigen Sturzflut in der Grenzregion zwischen Nepal und Tibet werden inzwischen mehr als 1300 Menschen vermisst. Darunter sind auch deutsche Urlauber.
2: Langsam wird das Ausmaß der Flutkatastrophe immer sichtbarer. Helfer ziehen von Schlamm überzogene Überlebende aus Häusern und dringen immer weiter in das Katastrophengebiet vor. Immer wieder werden weitere Leichen geborgen, die teils viele Kilometer weit davongespült wurden. Nepals Tourismusorganisation veröffentlichte mittlerweile eine Liste der vermissten Reisenden. Neben 8 Deutschen wird dort auch eine Person aus der Schweiz gelistet, sowie Dutzende US-Amerikaner, Ukrainer und Briten. Die meisten Vermissten kommen aus Indien. Aus Peking, Johannes Neudecker.
1: Die Schwarzgruppe, bekannt für Lidl und Kaufland, baut ein riesiges Rechenzentrum in Mecklenburg-Vorpommern. In der Nähe von Rostock will das Unternehmen mehr als 5,5 Milliarden Euro für den Bau investieren. Geplant sei der Aufbau eines Rechenzentrums mit einer Kapazität von 240 Megawatt bis 2033, teilte das Unternehmen mit. Ausschlaggebend für den Standort ist demnach die dort verfügbare Energie durch Windkraft. Die Löhne in Deutschland steigen weiterhin schneller als die Verbraucherpreise. 1,5% mehr als ein Jahr zuvor hatten Arbeitnehmer im zweiten Quartal zur Verfügung, hat das Statistische Bundesamt errechnet.
3: Benzin, Öl und Lebensmittel werden teurer, trotzdem haben die Menschen mit Arbeit im Schnitt mehr Geld in der Tasche. Das ist nicht nur für die Beschäftigten eine gute Nachricht, sondern auch für die Wirtschaft. Denn die Menschen können, wenn sie nicht sparen, mehr Geld ausgeben. Geringverdiener profitieren aktuell vom höheren Mindestlohn. Der liegt seit Jahresbeginn bei 13,90 Euro die Stunde. Dazu ist in mehreren Bereichen der Lohn überdurchschnittlich gestiegen, zum Beispiel in der Landwirtschaft, dem Energiesektor und der Finanzbranche. Thomas Bremser, Nachrichtenredaktion.
1: In diesem Jahr sind in Deutschland nach Schätzungen des Robert-Koch-Instituts bis Mitte August etwa 15.800 Menschen durch Hitze gestorben. Rund 9.600 Hitzetote habe es allein während der extremen Hitze Ende Juni gegeben, teilte das Institut in seinem aktuellen Wochenbericht mit. Laut RKI sterben die Betroffenen in den meisten Fällen an einer Kombination aus Hitze und bereits bestehenden Vorerkrankungen.
0: Und jetzt noch mehr Informationen aus unserer Region.
4: Ich bin Leo Melchersmann. Oberbürgermeister Wolfram Leibe hat sich den Fragen des Seniorenbeirats gestellt. Das meldet die Stadt. Vorrangig wurde besprochen, wie das Gremium noch besser als Sprachrohr der älteren Generation auftreten kann und wie sich die Informationen zum Seniorenbeirat besser an die Zielgruppe verteilen lassen. Leibe empfahl unter anderem, den telefonischen Infoservice mit der Nummer 115 bekannter zu machen, eine Zusammenarbeit mit den Beiräten für Migration und Integration sowie für Menschen mit Behinderung und einen Austausch mit dem Baudezernat.
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5: Heute wird es wieder sommerlich warm hier bei uns in Trier, bis zu 28 Grad. Den Tag über kriegen wir so einen Mix aus Sonne und Wolken und gegen Abend können vereinzelt dann noch ein paar Gewitter auftreten. Dann kühlt es heute Nacht erstmal ein bisschen runter, 17 bis 18 Grad. Morgen wird es nicht ganz so warm, bis zu 23 Grad. Den Vormittag und Nachmittag kommen aber Regenschauer und vereinzelt Gewitter auch noch dazu.
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5: Aktuell stockt es ein bisschen, wenn ihr auf der Kaiser-Wilhelm-Brücke stadteinwärts unterwegs seid. Da sind es gerade 5 Minuten länger. Ansonsten ist gerade aber alles frei. Kommt gut und sicher an euer Ziel.
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5: Achtung bitte auf der Bruchhausenstraße, da ist 30 erlaubt. A64 Trierweiler in Richtung Trier, bitte nicht schneller als 80. Und im Aweiler Tal, da werdet ihr geblitzt, wenn ihr schneller als 50 unterwegs seid. Und die letzte Meldung, die kommt von der B51, ungefähr auf der Höhe Flugplatz Bitburg in Richtung Bitburg. Da ist 100 erlaubt. Wenn ihr noch was gesehen habt, dann ruft auch gerne an oder schickt eine WhatsApp rüber über die 0651 462 884 und die 0.
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5: Kurz nach 11 an diesem Donnerstag, ich bin Leonie, schön, dass ihr dabei seid.
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0: Nach dem Abstieg von der ersten in die dritte Liga geht's für sie dieses Wochenende wieder um den Aufstieg. Die Trier Biber treten im Flag Football gegen Konkurrenten aus Rheinland-Pfalz und dem Saarland an. Und falls euch dieser Sportart jetzt noch nicht so viel sagt, keine Sorge, Daniel Meyer hat uns am Telefon erklärt, was die Trier Biber eigentlich genau machen.
1: Ja, wir sind die Flag Football Abteilung des FSV Trier Tarforst. Primär natürlich bekannt für die große Fußballabteilung, die sie haben. Aber wir spielen eben Flag Football, was kontaktarme, nicht kontaktlose Version des klassisch bekannten American Football bzw. Tackle Football ist. Und der größte Unterschied ist eigentlich, dass wir durch das Ziehen einer Flagge den Gegenspieler aus dem Spiel nehmen, anstelle ihn halt eben mit einem Tackle zu Boden zu bringen.
0: Okay, das klingt wesentlich verletzungs- und risikoärmer als normaler Football. Also gibt's da jetzt keine Kloppereien?
1: Also der Kontakt ist sehr reduziert. Es ist kontaktarm, jetzt nicht kontaktlos. Aber jetzt selbst schubsen wie beim Fußball, wie man es gegebenenfalls hat, oder mit ausgefahrenen Armen, das gilt schon als Foul. Also somit ist das Verletzungsrisiko durch Körperkontakt sehr, sehr, sehr begrenzt.
0: Was macht denn den Flag Football deiner Meinung nach besonders attraktiv?
1: Na, die Attraktivität liegt auf jeden Fall darin, dass jeder es spielen kann. Groß, klein, Mann, Frau. Wir sind zum Beispiel auch ein Mixteam, also auch die erste Liga wird von Mixteams gespielt, wie ja jetzt in der dritten Liga ebenfalls. Also wir haben halt auch Mädels, die mit uns Jungs zusammenspielen. Und somit ist der Sport halt für jeden zugänglich. Zudem, wenn man jetzt an das klassische American Tackle Football denkt, ist es halt schwierig, zum Beispiel wenn man mit seinem Sohn oder seiner Tochter am Wochenende mal auf den Platz spielen gehen möchte, das Ganze in voller Montur zu machen, kostet ja auch ein bisschen Geld und geht natürlich auf die Gesundheit, während man bei uns nichts weiteres braucht als halt eben einen Football und ein paar Flaggen.
0: Ja, klingt ja easy. Nicht ganz so easy wird es aber wahrscheinlich für das Team bei der Rheinland-Pfalz-Saarland-Meisterschaft am Sonntag. Die findet bei uns sogar hier in Trier statt, und was die Spieler aber auch Besucher erwartet, das hören wir gleich noch. Also bleibt doch dran.
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1: Mit Leo Melchersmann einen schönen Donnerstag zusammen. Der Geschäftsführer vom Klinikum Mutterhaus in Trier, Christian Sprenger, reagiert auf Kritik im Internet über das Krankenhaus. Darüber berichtet der Volksfreund. Bemängelt werden unter anderem fehlende Duschen und Fernseher sowie die Hygiene. Sprenger erklärte, die Reinigung sei mit klaren Leistungsverzeichnissen an eine externe Firma vergeben und werde von festangestelltem Personal überwacht. Dem Geschäftsführer zufolge gebe es Schwachstellen und das Mutterhaus sei offen für konstruktive Kritik. Allerdings lasse sich vieles wegen der baulichen und finanziellen Rahmenbedingungen nicht sofort ändern. Bis Ende 2027 soll das Klinikum eine komplette WLAN-Ausstattung besitzen. Oberbürgermeister Wolfram Leibe hat sich den Fragen des Seniorenbeirats gestellt. Das meldet die Stadt. Vorrangig wurde besprochen, wie das Gremium noch besser als Sprachrohr der älteren Generation auftreten kann und wie sich die Informationen zum Seniorenbeirat besser an die Zielgruppe verteilen lassen. Leibe empfahl unter anderem, den telefonischen Infoservice mit der Nummer 115 bekannter zu machen, eine Zusammenarbeit mit den Beiräten für Migration und Integration sowie für Menschen mit Behinderung und einen Austausch mit dem Baudezernat. Nach einem Unfall ist es jetzt nicht mehr möglich, von der Hornstraße aus ins Martinafeld abzubiegen. Das hat die Stadt bekannt gegeben. Offenbar ist der Unfall entstanden, da vom Auto aus die Ampel am Bahnübergang nicht richtig zu sehen ist. Um das zu beheben, sind Umbaumaßnahmen erforderlich. Die neue Regelung gilt auf unbestimmte Zeit. Entsprechende Verkehrsschilder sind schon aufgestellt. Zum Sport. Im Rheinpokal hat Eintracht Trier am vergangenen Dienstagabend in Kassel gegen den SG Ruwertal-Gutweiler mit 2:0 gewonnen. Laut Volksfreund haben 950 Zuschauer das Spiel mitverfolgt. Der Trainer der Eintracht, Thomas Klasen, zeigte sich trotz des Sieges nicht zufrieden. Er müsse, bei allem Respekt, gegen einen Bezirksligisten einen größeren Unterschied sehen. Am Samstag empfängt die Mannschaft den SV Sandhausen im Moselstadion. Und das Beste kommt zum Schluss. Mehr als 850 Kinder haben beim Lese- und Vorlesesommer Rheinland-Pfalz in der Stadtbibliothek Konz mitgemacht. Nach Angaben der Verbandsgemeindeverwaltung Konz haben die Lesesommerkinder über 6500 Bücher gelesen und dazu Bilder gemalt, von denen einige aufgehängt wurden. Die Gruppe im Vorlesesommer hat über 2100 Bücher vorgelesen und damit ihre Sprach- und Zuhörkompetenzen gefördert. Für alle Teilnehmenden gab es eine Urkunde, Gutscheine und kleinere Preise. Außerdem gibt es am 1. Oktober eine landesweite Verlosung.
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2: Heute wird es wieder sommerlich warm hier bei uns in Trier, bis zu 28 Grad. Den Tag über kriegen wir so einen Mix aus Sonne und Wolken und gegen Abend können vereinzelt dann noch ein paar Gewitter auftreten. Dann kühlt es heute Nacht erstmal ein bisschen runter, 17 bis 18 Grad. Morgen wird es nicht ganz so warm, bis zu 23 Grad. Den Vormittag und Nachmittag kommen aber Regenschauer und vereinzelt Gewitter auch noch dazu.
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2: Aktuell stockt es ein bisschen, wenn ihr auf der Kaiser-Wilhelm-Brücke stadteinwärts unterwegs seid. Da sind es gerade 5 Minuten länger. Ansonsten ist gerade aber alles frei. Kommt gut und sicher in euer Ziel.
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2: Achtung bitte auf der Bruchhausenstraße, da ist 30 erlaubt. A64 Trierweiler in Richtung Trier, bitte nicht schneller als 80. Und im Aweiler Tal, da werdet ihr geblitzt, wenn ihr schneller als 50 unterwegs seid. Und die letzte Meldung, die kommt von der B51, ungefähr auf der Höhe Flugplatz Bitburg in Richtung Bitburg. Da ist 100 erlaubt. Wenn ihr noch was gesehen habt, dann ruft auch gerne an oder schickt eine WhatsApp rüber über die 0651 462 884 und die 0.
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1: 27. August 2002. Die Now Angels sind mit Still in Love with You neu in den Charts. Nach einer kurzen Pause vom Rampenlicht sehen sich die Now Angels Anfang 2002 wieder und arbeiten an ihrem zweiten Album Now Us. Jede einzelne der fünf Mädels wurde vorher gebeten, sich mal Gedanken um Songtexte oder auch um Themen für Songs zu machen. Denn das erste Album Elements, das musste nach dem Popstar-Erfolg enorm schnell aufgenommen werden, damit sich das Ding natürlich auch verkauft. Und deshalb hatte keine der Now Angels überhaupt Zeit, irgendwelche persönlichen Einflüsse ins Album mitzubringen. Und genau deshalb sind da alle Songs von externen Songschreibern geschrieben worden, sogar schon bevor man überhaupt wusste, wer letzten Endes in der Popstars-Band sein wird. In Now Us soll das jetzt alles anders werden. Jede bringt ihre Persönlichkeit in verschiedene Songs ein und so entsteht ein Album, das den Now Angels aus dem Herzen spricht. So zum Beispiel auch Still in Love with You. Hier geht es um eine Frau, die über eine vergangene Beziehung nachdenkt. Sie kann einfach nicht vergessen, wie sehr diese Person wirklich immer noch in ihrem Kopf ist und wie sehr sie diese Person liebt und sie auch sofort wieder zurücknehmen würde, wenn sich die Situation irgendwie bietet. Und hier können sich die Now Angels mal so richtig auch in Latino-Sounds ausleben, denn die Musik im Song, die besteht hauptsächlich aus Flamenco-Gitarren und Bongo-Drums. Tolle Nummer mit der ganz persönlichen Note von Nadia, Sandy, Vanessa, Lucy und Jessica.

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1: Es ist Donnerstag, ich bin Helena, so klingt die Antenne. Majestätische Dolomitengipfel, weite Almwiesen und charmante Bergdörfer. 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
1: Ich bin Babette Büchner. Das Ausmaß der Katastrophe nach der heftigen Sturzflut in der Grenzregion zwischen Nepal und Tibet wird nur langsam klarer. Mehr als 1300 Menschen werden inzwischen vermisst, darunter viele Urlauber. Auch zu 8 deutschen Touristen besteht kein Kontakt mehr. Retter kämpfen gegen Schlamm und Geröll. 160 Todesfälle wurden bislang offiziell bestätigt. Die nepalesische Armee hat bereits hunderte Menschen aus dem betroffenen Gebiet ausgeflogen. Die Schwarzgruppe, bekannt für Lidl und Kaufland, baut ein riesiges Rechenzentrum in Mecklenburg-Vorpommern. In der Nähe von Rostock will das Unternehmen dafür mehr als 5,5 Milliarden Euro investieren.
2: Grüne Energie war ausschlaggebend für den Standort, besser gesagt die Windkraftanlagen in Mecklenburg-Vorpommern. Solche Mega-Rechenzentren verbrauchen nämlich Unmengen an Strom. Zum Start will das Unternehmen erst einmal eigene Daten verarbeiten. Geplant sind aber auch Cloud-Dienste und Cybersicherheit, um unabhängiger zu werden von großen Tech-Firmen aus den USA. Aufschwung Ost, also mit Windkraft. Viele Leute sind da noch skeptisch. Claudia Wächter, Nachrichtenredaktion.
1: Die Löhne in Deutschland steigen weiterhin schneller als die Verbraucherpreise. 1,5% mehr als ein Jahr zuvor hatten Arbeitnehmer im zweiten Quartal zur Verfügung, hat das Statistische Bundesamt errechnet.
3: Benzin, Öl und Lebensmittel werden teurer. Trotzdem haben die Menschen mit Arbeit im Schnitt mehr Geld in der Tasche. Das ist nicht nur für die Beschäftigten eine gute Nachricht, sondern auch für die Wirtschaft. Denn die Menschen können, wenn sie nicht sparen, mehr Geld ausgeben. Geringverdiener profitieren aktuell vom höheren Mindestlohn. Der liegt seit Jahresbeginn bei 13,90 Euro die Stunde. Dazu ist in mehreren Bereichen der Lohn überdurchschnittlich gestiegen, zum Beispiel in der Landwirtschaft, dem Energiesektor und der Finanzbranche. Thomas Bremser, Nachrichtenredaktion.
1: In diesem Sommer hat es wieder viele Waldbrände gegeben. Natürliche Ursachen wie Blitzschläge gab es dabei in Deutschland, aber nur in 3% aller Fälle, teilte die Allianz Agrarversicherung mit. Soweit ermittelt werden kann, sei sehr häufig menschlicher Leichtsinn oder böser Wille die Ursache. Der Klimawandel zünde keine Wälder an, er lege das Brennmaterial bereit, heißt es vom größten deutschen Versicherer.
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4: Ich bin Leo Melchersmann. Der Geschäftsführer vom Klinikum Mutterhaus in Trier, Christian Sprenger, reagiert auf Kritik im Internet über das Krankenhaus. Darüber berichtet der Volksfreund. Bemängelt werden unter anderem fehlende Duschen und Fernseher sowie die Hygiene. Sprenger erklärte, die Reinigung sei mit klaren Leistungsverzeichnissen an eine externe Firma vergeben und werde von festangestelltem Personal überwacht. Dem Geschäftsführer zufolge gebe es Schwachstellen und das Mutterhaus sei offen für konstruktive Kritik. Allerdings lasse sich vieles wegen der baulichen und finanziellen Rahmenbedingungen nicht sofort ändern.
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5: Heute wird es wieder sommerlich warm hier bei uns in Trier, bis zu 28 Grad. Den Tag über kriegen wir so einen Mix aus Sonne und Wolken und gegen Abend können vereinzelt dann noch ein paar Gewitter auftreten. Dann kühlt es heute Nacht erstmal ein bisschen runter, 17 bis 18 Grad. Morgen wird es nicht ganz so warm, bis zu 23 Grad. Den Vormittag und Nachmittag kommen aber Regenschauer und vereinzelt Gewitter auch noch dazu.
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5: Aktuell stockt es ein bisschen, wenn ihr auf der Kaiser-Wilhelm-Brücke stadteinwärts unterwegs seid. Da sind es gerade 5 Minuten länger. Ansonsten ist gerade aber alles frei. Kommt gut und sicher an euer Ziel.
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5: Achtung bitte auf der Bruchhausenstraße, da ist 30 erlaubt. A64 Trierweiler in Richtung Trier, bitte nicht schneller als 80. Und im Aweiler Tal, da werdet ihr geblitzt, wenn ihr schneller als 50 unterwegs seid. Und die letzte Meldung, die kommt von der B51, ungefähr auf der Höhe Flugplatz Bitburg in Richtung Bitburg. Da ist 100 erlaubt. Wenn ihr noch was gesehen habt, dann ruft doch gerne an oder schickt eine WhatsApp rüber über die 0651 462 884 und die 0.
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5: Einen schönen Mittag, liebe Trierer. Ich hoffe, ihr seid bisher gut in den Tag gestartet. Wir schauen gleich mal gemeinsam, was die Woche noch so los ist. Bei unseren Veranstaltungstipps, den habe ich in knapp 10 Minuten für euch.
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1: Alle Trierer Kirmesfans aufgepasst. Wer noch nicht genug auf der Arena St. Helena Kirmes gefeiert hat, der kann heute Abend noch ein letztes Mal in Euren abrocken. In der Ortsmitte Trier-Euren erwartet euch gute Musik, beste Stimmung und natürlich auch leckeres Essen und Kaltgetränke. Um 17 Uhr geht's los. Als Trierer müsste man sich mit Wein eigentlich gut auskennen. Falls jemand von euch aber doch noch Lücken aufweist, dann ab mit euch ins Basil. Heute Abend präsentiert Alexandra Eifel um 19 Uhr ihr Weingut Eifel. Sie erzählt euch viele interessante Fakten rund um den Wein und außerdem geht es um die verschiedenen Herkünfte und das Handwerk. Die Tickets findet ihr bei Ticket Regional. Und wenn es dann doch eher musikalisch sein soll, dann passt der nächste Tipp auf jeden Fall gut. Heute Abend findet ein Konzert bei der Porta Nigra statt. Die Jazzband The Jacob Mans Projekt tritt da nämlich auf. Das Konzert findet übrigens im Freien statt, also richtet euch da auf jeden Fall nach dem Wetter. Um 20 Uhr geht's los und die Tickets, die gibt's bei der Touristinformation oder bei Ticket Regional.
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1: Mit Leo Melchersmann einen schönen Donnerstag zusammen. Der Geschäftsführer vom Klinikum Mutterhaus in Trier, Christian Sprenger, reagiert auf Kritik im Internet über das Krankenhaus. Darüber berichtet der Volksfreund. Bemängelt werden unter anderem fehlende Duschen und Fernseher sowie die Hygiene. Sprenger erklärte, die Reinigung sei mit klaren Leistungsverzeichnissen an eine externe Firma vergeben und werde von festangestelltem Personal überwacht. Dem Geschäftsführer zufolge gebe es Schwachstellen und das Mutterhaus sei offen für konstruktive Kritik. Allerdings lasse sich vieles wegen der baulichen und finanziellen Rahmenbedingungen nicht sofort ändern. Bis Ende 2027 soll das Klinikum eine komplette WLAN-Ausstattung besitzen. Oberbürgermeister Wolfram Leibe hat sich den Fragen des Seniorenbeirats gestellt. Das meldet die Stadt. Vorrangig wurde besprochen, wie das Gremium noch besser als Sprachrohr der älteren Generation auftreten kann und wie sich die Informationen zum Seniorenbeirat besser an die Zielgruppe verteilen lassen. Leibe empfahl unter anderem, den telefonischen Infoservice mit der Nummer 115 bekannter zu machen, eine Zusammenarbeit mit den Beiräten für Migration und Integration sowie für Menschen mit Behinderung und einen Austausch mit dem Baudezernat. Nach einem Unfall ist es jetzt nicht mehr möglich, von der Hornstraße aus ins Martinafeld abzubiegen. Das hat die Stadt bekannt gegeben. Offenbar ist der Unfall entstanden, da vom Auto aus die Ampel am Bahnübergang nicht richtig zu sehen ist. Um das zu beheben, sind Umbaumaßnahmen erforderlich. Die neue Regelung gilt auf unbestimmte Zeit. Entsprechende Verkehrsschilder sind schon aufgestellt. Zum Sport. Im Rheinpokal hat Eintracht Trier am vergangenen Dienstagabend in Kassel gegen den SG Ruwertal-Gutweiler mit 2:0 gewonnen. Laut Volksfreund haben 950 Zuschauer das Spiel mitverfolgt. Der Trainer der Eintracht, Thomas Klasen, zeigte sich trotz des Sieges nicht zufrieden. Er müsse, bei allem Respekt, gegen einen Bezirksligisten einen größeren Unterschied sehen. Am Samstag empfängt die Mannschaft den SV Sandhausen im Moselstadion. Und das Beste kommt zum Schluss. Mehr als 850 Kinder haben beim Lese- und Vorlesesommer Rheinland-Pfalz in der Stadtbibliothek Konz mitgemacht. Nach Angaben der Verbandsgemeindeverwaltung Konz haben die Lesesommerkinder über 6500 Bücher gelesen und dazu Bilder gemalt, von denen einige aufgehängt wurden. Die Gruppe im Vorlesesommer hat über 2100 Bücher vorgelesen und damit ihre Sprach- und Zuhörkompetenzen gefördert. Für alle Teilnehmenden gab es eine Urkunde, Gutscheine und kleinere Preise. Außerdem gibt es am 1. Oktober eine landesweite Verlosung.
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2: Heute wird es wieder sommerlich warm hier bei uns in Trier, bis zu 28 Grad. Den Tag über kriegen wir so einen Mix aus Sonne und Wolken und gegen Abend können vereinzelt dann noch ein paar Gewitter auftreten. Dann kühlt es heute Nacht erstmal ein bisschen runter, 17 bis 18 Grad. Morgen wird es nicht ganz so warm, bis zu 23 Grad. Den Vormittag und Nachmittag kommen aber Regenschauer und vereinzelt Gewitter auch noch dazu.
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2: Aktuell stockt es ein bisschen, wenn ihr auf der Kaiser-Wilhelm-Brücke stadteinwärts unterwegs seid. Da sind es gerade 5 Minuten länger. Ansonsten ist gerade aber alles frei. Kommt gut und sicher in euer Ziel.
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2: Achtung bitte auf der Bruchhausenstraße, da ist 30 erlaubt. A64 Trierweiler in Richtung Trier, bitte nicht schneller als 80. Und im Aweiler Tal, da werdet ihr geblitzt, wenn ihr schneller als 50 unterwegs seid. Und die letzte Meldung, die kommt von der B51, ungefähr auf der Höhe Flugplatz Bitburg in Richtung Bitburg. Da ist 100 erlaubt. Wenn ihr noch was gesehen habt, dann ruft auch gerne an oder schickt eine WhatsApp rüber über die 0651 462 884 und die 0.
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0: Dieses Wochenende steht in der Sporthalle Tafors ein ziemlich wichtiger Wettbewerb an, die Rheinland-Pfalz-Saarland-Meisterschaft im Flag Football. Dabei handelt es sich um eine Sportart, die dem American Football ähnelt, nur dass hier kein Spieler zu Boden getackelt wird, sondern eine Flagge gejagt wird. Die Trier Biber treten als Drittligist an und Daniel Meyer erklärt uns ein bisschen mehr zu den Strukturen der Turniere.
1: Deutschland organisiert im Rahmen der DFFL 1, DFFL 2, das sind die ersten beiden Ligen. Und dann gibt es darunter, die dritten Ligen sind in Regionen unterteilt. Wir spielen in der Region Mitte-Südwest, das ist dann zum Beispiel ganz Rheinland-Pfalz und ganz Saarland. Bei uns ist dann noch Saarbrücken zum Beispiel mit dabei. Auch ein Team aus Mainz ist mit dabei, das sind so die bekanntesten. Und darunter gibt es dann noch den Unterbau mit Oberligen. Und jetzt in der dritten Liga spielen wir dann eben den Meister aus, der sich dann auf deutscher Ebene beweisen muss, um gegebenenfalls in die zweite Liga aufzusteigen.
0: Der Sport ist also schon größer, als man vielleicht denken würde. Ja, und Trier ist dieses Jahr Austragungsstätte.
1: Wir haben dieses Jahr das große Glück, dass wir das sogenannte Final Four der dritten Liga in unserer Region in Trier austragen dürfen und es auch als Trier Biber mit dem FSV Tafors zusammen organisieren. Da befinden wir uns halt mitten in den Vorbereitungen. Am Wochenende ist dann eben das und hoffen dann natürlich, dass der Sport Trimänner jetzt auch in unserer Region weiter dadurch gefördert wird und an Bekanntheit eben gewinnt.
0: Und dass vielleicht auch wieder ein Aufstieg drin ist, denn immerhin waren die Trierer Biber in den vergangenen Jahren schon extrem erfolgreich.
1: Wir hatten ja bis vor kurzer Zeit sogar noch erste Liga gespielt, sind dann eben in einen geregelten sogenannten Rebuild gegangen, weil viele Spieler in der Tat auch durch andere sportliche Aktivitäten oder verletzt waren, dann von Trier weggezogen sind und haben uns so dazu entschieden, in der dritten Liga neu anzufangen. Aus unserer eigenen Sicht sind wir im Moment dem Zeitplan voraus. Also es war noch nicht unbedingt eingeplant, dieses Jahr schon um die Meisterschaft zu spielen, was natürlich umso erfreulicher ist. Und wir treten natürlich an, um zu gewinnen und uns dann gegebenenfalls auch wieder auf nationaler Ebene für die zweite Liga zu behaupten.
0: Insbesondere möchte der Verein übrigens seine Jugendmannschaft ausbauen. Also falls ihr euch das Ganze mal anschauen wollt, könnt ihr gerne zu einem Training der Trier Biber vorbeikommen oder natürlich direkt bei der Meisterschaft am Sonntag. Los geht's um 10 Uhr mit dem Final Four Turnier auf dem Kunstrasen des FSV Tafors. Wir drücken euch die Daumen.
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1: Ich bin Babit Büchner. Nach der Sturzflut im Grenzgebiet zwischen Nepal und China bergen Retter immer mehr Tote. Nach Angaben der nepalesischen Polizei wurden inzwischen mindestens 270 Leichen gefunden. Mehr als 1300 Menschen gelten noch als vermisst, darunter sind auch hunderte Touristen, 8 davon aus Deutschland. Die nepalesische Armee hat bereits hunderte Menschen aus dem betroffenen Gebiet ausgeflogen. Rente, Steuern, Gesundheit und Pflege. In den kommenden Wochen haben die Bundestagsfraktionen von Union und SPD große Reformvorhaben auf dem Tisch. In Münster wollen sich die Fraktionsspitzen in den nächsten Tagen auf die genaue Ausgestaltung des bereits beschlossenen Reformpakets vorbereiten.
2: Es geht darum, eine gemeinsame Linie zu finden. Dennoch wird gestritten, zum Beispiel über die Steuerreform. Und dann ist da auch noch die geplante Abschaffung der Rente mit 63. Der Kanzler hat zwar nun ein Machtwort gesprochen, Tenor, wir ziehen das durch, wie angedacht. Doch es gibt weiterhin Widerstand gegen die Pläne, vor allem im Osten. Da stehen auch Landtagswahlen an und es wird sich wohl erst danach zeigen, ob die Regierung auf Kurs bleibt. Claudia Wächter, Nachrichtenredaktion.
1: Es gibt kleine positive Signale aus der Wirtschaft und das sorgt für bessere Laune bei den Verbrauchern in Deutschland. Das Konsumklima verbessert sich spürbar, haben die Forscher des Nürnberg-Institut für Marktentscheidungen NIM und der GfK mitgeteilt.
3: Der spürbare Anstieg hat vor allem damit zu tun, dass die Einkommenserwartungen der Menschen gestiegen sind. Auch die Tendenz zum Sparen ist leicht gesunken. Mit dem nun 4. Anstieg in Folge zeige sich ein leichter Aufwärtstrend, so NEM-Konsumexperte Bürkel. Das liege auch an positiven Signalen aus der Wirtschaft, etwa dem leichten Wachstum im 2. Quartal. Allerdings, noch bleiben viele vorsichtig. Die Tendenz zu größeren Anschaffungen bleibt niedrig. Aus Nürnberg, Janina Singer.
1: Bundespräsident Frank-Walter Steinmeier hat heute zum ersten Mal die Gamescom besucht. Bei der Eröffnung des Kongressprogramms der Messe warnte er vor den Schattenseiten des Gamings. Er machte aber auch deutlich, dass Computerspiele ein fester Bestandteil des kulturellen Lebens geworden sind. Ab heute werden wieder hunderttausende Gaming-Fans in den Kölner Messehallen zur weltgrößten Computerspiel- und Videospielmesse erwartet.
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4: Ich bin Maja Wendland. Im Wald bei Irsch im Kreis Trier-Saarburg werden seit Jahren immer wieder abgetrennte Rehbockköpfe auf Hochsitzen gefunden. Laut des SWR entdeckte ein Jäger zuletzt vor rund 10 Tagen einen Kopf auf einem Hochsitz. Das Tier war offenbar nicht fachgerecht getötet worden. In einem benachbarten Revier wurden seit Sommer 2025 bereits 4 ähnliche Fälle registriert. Die Polizei ermittelt wegen des Verdachts der Jagdwilderei und bittet Zeugen um Hinweise.
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5: Heute wird es wieder sommerlich warm hier bei uns in Trier, bis zu 28 Grad. Den Tag über kriegen wir so einen Mix aus Sonne und Wolken und gegen Abend können vereinzelt dann noch ein paar Gewitter auftreten. Dann kühlt es heute Nacht erstmal ein bisschen runter, 17 bis 18 Grad. Morgen wird es nicht ganz so warm, bis zu 23 Grad. Den Vormittag und Nachmittag kommen aber Regenschauer und vereinzelt Gewitter auch noch dazu.
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5: Aktuell stockt es ein bisschen, wenn ihr auf der Kaiser-Wilhelm-Brücke stadteinwärts unterwegs seid. Da sind es gerade 5 Minuten länger. Ansonsten ist gerade aber alles frei. Kommt gut und sicher in euer Ziel.
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5: Achtung bitte auf der Bruchhausenstraße, da ist 30 erlaubt. A64, Trierweiler in Richtung Trier, bitte nicht schneller als 80. Und im Aweiler Tal, da werdet ihr geblitzt, wenn ihr schneller als 50 unterwegs seid. Und die letzte Meldung, die kommt von der B51, ungefähr auf der Höhe Flugplatz Bitburg in Richtung Bitburg. Da ist 100 erlaubt. Wenn ihr noch was gesehen habt, dann ruft doch gerne an oder schickt eine WhatsApp rüber über die 0651 462 884 und die 0.
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5: Einen schönen Mittag euch. Ich bin Leonie, hier ist die Antenne Trier. Kommt gut durch den Tag.
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0: Stellt euch vor, jede Art von körperlicher Intimität ist verboten. Komplett verboten, außer an einem einzigen Tag im Jahr. Quasi Weihnachten, Silvester und Black Friday in einem. Ja, genau darum geht's in unserem heutigen Kinotipp. Also raus aus dem Trierer Regen, rein ins Kino. Meine Kollegin Dori und ich haben die Infos.
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2: Hier ist WKCFM. Wir bringen euch in Stimmung. Denn heute ist die Nacht der Nächte. Seit die Verordnung gilt, dürfen nur noch verheiratete Paare legal Sex haben.
3: Du siehst bezaubernd aus.
4: Danke. Ich werde heute Nacht mit jemand anders schlafen.
3: Was?
0: Ja, ganz normales Gespräch in einer Beziehung. Zumindest, wenn es nur eine einzige Nacht im Jahr gibt, in der man seine wildesten Fantasien im Bett ausleben darf. Und genau darum geht's in One Night Only. Es wird wild, schräg und, ziemlich absurd.
5: Du siehst aus wie ein mega fetter Snack mit einem mega leckeren Arsch.
4: Oh mein Gott!
0: Wer wollte nicht schon immer als mega fetter Snack bezeichnet werden? Ja, die Singles werden also auf die Straßen losgelassen und sie sind heiß, so richtig heiß.
2: Also raus mit euch, Singles. Denn die Uhr tickt.
0: Aber nicht unbedingt jeder hat im wahrsten Sinne des Wortes Lust auf diese Nacht. So zum Beispiel Owen und Ellie, die beiden wurden von ihren Verabredungen versetzt und haben sich nun unabhängig voneinander auf die Suche nach Ersatz gemacht.
6: Mom, ich glaube, ich bleib einfach hier.
4: Nein, du solltest heute ausgehen.
7: Auf die wahre Liebe in der unromantischsten Nacht des Jahres.
4: Oh, entschuldige.
6: Ich bin Owen.
7: Ellie.
6: Wie wär's mit dir und mir?
4: Nein!
0: Oder vielleicht doch? In so einer schrägen Situation kommt es natürlich, wie es kommen muss. Die zwei laufen sich immer wieder über den Weg und es bahnt sich so langsam eine kleine Romanze an.
6: Du warst unglaublich.
7: Keiner hat zugehört.
6: Ich schon.
0: One Night Only startet heute im Kino. Der Film läuft heute Abend um 20.20 Uhr im Cinemax Trier. Ganz viel Spaß euch.
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1: Mit Maja Wendland einen schönen Donnerstag. Im Wald bei Irsch im Kreis Trier-Saarburg werden seit Jahren immer wieder abgetrennte Rehbockköpfe auf Hochsitzen gefunden. Laut des SWR entdeckte ein Jäger zuletzt vor rund 10 Tagen einen Kopf auf einem Hochsitz. Das Tier war offenbar nicht fachgerecht getötet worden. In einem benachbarten Revier wurden seit Sommer 2025 bereits 4 ähnliche Fälle registriert. Die Polizei ermittelt wegen des Verdachts der Jagdwilderei und bittet Zeugen um Hinweise. Wegen Bauarbeiten wird die Hornstraße in Trier ab dem kommenden Montag bis voraussichtlich Ende Oktober voll gesperrt. Betroffen sind nach Angaben der Stadt die Buslinien 2, 10 und 80, die über verschiedene Ausweichstrecken umgeleitet werden. Die Haltestellen Hohensteinstraße, Markusstraße, Steinsweg und Römerstraße entfallen und werden teilweise verlegt. Fahrgäste sollen deshalb mehr Zeit einplanen und auf die geänderten Haltestellen achten. Auf der Trierer Weißmark beginnen am 14. September umfangreiche Bauarbeiten der Stadtwerke. Wie die SWT mitteilen, werden in 5 Straßen Versorgungsleitungen und die Straßenbeleuchtung erneuert. Außerdem werden Stromfreileitungen durch Erdkabel ersetzt. Während der Bauarbeiten werden jeweils kurze Straßenabschnitte von rund 50 Metern voll gesperrt. Der Stadtbusverkehr ist nicht betroffen. Die gesamten Bauarbeiten sollen voraussichtlich bis Dezember 2027 dauern. Wegen des Stadtteilfests im Konz-Karthaus fährt die Buslinie 89 am Sonntag eine Umleitung. Laut der Stadtwerke fahren die Busse in Richtung Konz-Rotscheid über die B51 und die Luxemburger Damm zur Ersatzhaltestelle Dammstraße. In Richtung Trier gilt die Umleitung in umgekehrter Reihenfolge. Die Haltestellen in Karthaus werden aufgehoben und zur Ersatzhaltestelle Dammstraße verlegt. In Palzem ist die gesamte Straßenbeleuchtung auf energiesparende LED-Technik umgerüstet worden. Nach Angaben von Westenergie wurden insgesamt 106 neue LED-Leuchten installiert. Damit rechnet die Gemeinde mit einer Einsparung von knapp 50% der bisherigen Energiekosten. Gleichzeitig soll die neue Beleuchtung für mehr Sicherheit auf Straßen und Wegen sorgen.
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2: Heute wird es wieder sommerlich warm hier bei uns in Trier, bis zu 28 Grad. Den Tag über kriegen wir so einen Mix aus Sonne und Wolken und gegen Abend können vereinzelt dann noch ein paar Gewitter auftreten. Dann kühlt es heute Nacht erstmal ein bisschen runter, 17 bis 18 Grad. Morgen wird es nicht ganz so warm, bis zu 23 Grad. Den Vormittag und Nachmittag kommen aber Regenschauer und vereinzelt Gewitter auch noch dazu.
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2: Aktuell stockt es ein bisschen, wenn ihr auf der Kaiser-Wilhelm-Brücke stadteinwärts unterwegs seid. Da sind es gerade 5 Minuten länger. Ansonsten ist gerade aber alles frei. Kommt gut und sicher in euer Ziel.
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2: Achtung bitte auf der Bruchhausenstraße, da ist 30 erlaubt. A64 Trierweiler in Richtung Trier, bitte nicht schneller als 80. Und im Aweiler Tal, da werdet ihr geblitzt, wenn ihr schneller als 50 unterwegs seid. Und die letzte Meldung, die kommt von der B51, ungefähr auf der Höhe Flugplatz Bitburg in Richtung Bitburg. Da ist 100 erlaubt. Wenn ihr noch was gesehen habt, dann ruft doch gerne an oder schickt eine WhatsApp rüber über die 0651 462 884 und die 0.
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1: Heute ist bei uns der kleine Ahmad geboren. Dein Name stammt aus dem Arabischen und bedeutet hochgepriesen. Das deutsche Model Stefanie Giesinger wird in der Modewelt ebenfalls hochgepriesen und hat heute auch Geburtstag. Sie wird 30 Jahre alt. Alles Gute euch beiden.
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1: Ich bin Dirk Zeitler. Nach der Sturzflut im Grenzgebiet zwischen Nepal und China bergen Retter immer mehr Tote. Nach Angaben der nepalesischen Polizei wurden inzwischen mindestens 270 Leichen gefunden. Mehr als 1300 Menschen gelten noch als vermisst. Darunter sind auch hunderte Touristen, 8 davon aus Deutschland. Die Löhne in Deutschland steigen weiterhin schneller als die Verbraucherpreise. 1,5% mehr als ein Jahr zuvor hatten Arbeitnehmer im zweiten Quartal zur Verfügung, wie das Statistische Bundesamt errechnet hat. Im ersten Quartal waren die Reallöhne um 1,8% gestiegen.
2: Benzin, Öl und Lebensmittel werden teurer, trotzdem haben die Menschen mit Arbeit im Schnitt mehr Geld in der Tasche. Das ist nicht nur für die Beschäftigten eine gute Nachricht, sondern auch für die Wirtschaft. Denn die Menschen können, wenn sie nicht sparen, mehr Geld ausgeben. Geringverdiener profitieren aktuell vom höheren Mindestlohn. Der liegt seit Jahresbeginn bei 13,90 Euro die Stunde. Dazu ist in mehreren Bereichen der Lohn überdurchschnittlich gestiegen, zum Beispiel in der Landwirtschaft, dem Energiesektor und der Finanzbranche. Thomas Bremser, Nachrichtenredaktion.
1: Die Schwarzgruppe, bekannt für Lidl und Kaufland, baut ein riesiges Rechenzentrum in Mecklenburg-Vorpommern. In der Nähe von Rostock will das Unternehmen mehr als 5,5 Milliarden Euro für den Bau des Datencenters investieren.
3: Grüne Energie war ausschlaggebend für den Standort, besser gesagt die Windkraftanlagen in Mecklenburg-Vorpommern. Solche Mega-Rechenzentren verbrauchen nämlich Unmengen an Strom. Zum Start will das Unternehmen erst einmal eigene Daten verarbeiten. Geplant sind aber auch Cloud-Dienste und Cybersicherheit, um unabhängiger zu werden von großen Tech-Firmen aus den USA. Aufschwung Ost, also mit Windkraft, viele Leute sind da noch skeptisch. Claudia Wächter, Nachrichtenredaktion.
1: In diesem Sommer hat es wieder viele Waldbrände gegeben. Natürliche Ursachen wie Blitzschläge gab es dabei aber nur in rund 3% aller Fälle. Das teilte die Allianz Agrarversicherung mit. Soweit ermittelt werden kann, sei sehr häufig menschlicher Leichtsinn oder böser Wille die Ursache.
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4: Ich bin Maja Wendland. Wegen Bauarbeiten wird die Hornstraße in Trier ab dem kommenden Montag bis voraussichtlich Ende Oktober voll gesperrt. Betroffen sind nach Angaben der Stadt die Buslinien 2, 10 und 80, die über verschiedene Ausweichstrecken umgeleitet werden. Die Haltestellen Hohensteinstraße, Markusstraße, Steinsweg und Römerstraße entfallen und werden teilweise verlegt. Fahrgäste sollen deshalb mehr Zeit einplanen und auf die geänderten Haltestellen achten.
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5: Heute wird es wieder sommerlich warm hier bei uns in Trier, bis zu 28 Grad. Den Tag über kriegen wir so einen Mix aus Sonne und Wolken und gegen Abend können vereinzelt dann noch ein paar Gewitter auftreten. Dann kühlt es heute Nacht erstmal ein bisschen runter, 17 bis 18 Grad. Morgen wird es nicht ganz so warm, bis zu 23 Grad. Den Vormittag und Nachmittag kommen aber Regenschauer und vereinzelt Gewitter auch noch dazu.
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5: Aktuell stockt es ein bisschen, wenn ihr auf der Kaiser-Wilhelm-Brücke stadteinwärts unterwegs seid. Da sind es gerade 5 Minuten länger. Ansonsten ist gerade aber alles frei. Kommt gut und sicher an euer Ziel.
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5: Achtung bitte auf der Bruchhausenstraße, da ist 30 erlaubt. A64 Trierweiler in Richtung Trier, bitte nicht schneller als 80. Und im Avelertal, da werdet ihr geblitzt, wenn ihr schneller als 50 unterwegs seid. Und die letzte Meldung, die kommt von der B51, ungefähr auf der Höhe Flugplatz Bitburg in Richtung Bitburg. Da ist 100 erlaubt. Wenn ihr noch was gesehen habt, dann ruft auch gerne an oder schickt eine WhatsApp rüber über die 0651 462 884 und die 0.
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5: Kurz nach 2 an diesem Donnerstag. Ich bin Leonie. Ich hoffe, ihr seid bisher gut durch den Tag gekommen und wir starten hier rein mit richtig guter Musik. Wir haben natürlich wieder die besten Hits aller Zeiten für euch am Start, unter anderem Ed Sheeran und den Anfang, den macht jetzt Madonna mit Like a Prayer.
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Die Landwirtschaft, die steckt gerade ordentlich unter Druck. Steigende Kosten, Klimawandel und gleichzeitig die Frage, wie können wir eigentlich sicherstellen, dass Lebensmittel auch in Zukunft regional und

0: Acker selbst. Außerdem sollen klimagerechte Anbaumethoden stärker belohnt werden. Gesunde, humusreiche Böden können beispielsweise mehr Wasser speichern und dadurch bei Starkregen helfen, aber auch in Trockenzeiten widerstandsfähiger sein.
1: Ja, und dann geht's ja auch um die Preise im Supermarkt, oder? Das Ganze muss sich ja für die Bauern dann irgendwie auch rechnen.
0: Ja, so ist es. Die ÖDP fordert Mindestpreise, die zumindest die tatsächlichen Produktionskosten abdecken. Hintergrund ist die Kritik, dass Landwirte teilweise unter ihren Kosten verkaufen müssen, während andere Teile der Lieferkette stärker profitieren. Dafür gibt es in Deutschland zwar bereits Regeln gegen unfaire Handelspraktiken, die ÖDP findet aber, dass diese noch weiter verschärft werden sollten.
1: Gibt es denn dafür auch ein Beispiel direkt aus unserer Region?
0: Ja, tatsächlich. Bei dem Projekt Landwirtschaft für Artenvielfalt arbeitet unter anderem ein Biohof aus Waldrach im Kreis Trier-Saarburg mit. Ziel ist es, Landwirtschaft und Naturschutz miteinander zu verbinden, also beispielsweise Lebensräume für Tiere und Pflanzen auf landwirtschaftlichen Flächen zu erhalten und gleichzeitig faire Bedingungen für die Betriebe zu schaffen.
1: Ja, das klingt ja wirklich nach einer guten Sache, aber am Ende spielen ja auch wir Verbraucher eine Rolle, oder?
0: Ja, denn auch unser Einkaufs- und Essverhalten spielt laut ÖDP eine Rolle. Weniger Lebensmittelverschwendung und ein geringerer Konsum tierischer Produkte könnten den Flächen- und Wasserbedarf der Landwirtschaft reduzieren. Die große Idee dahinter: Landwirtschaft soll nicht nur kurzfristig durch Krisen kommen, sondern langfristig widerstandsfähiger gegen den Klimawandel und Wetterextreme werden.
1: Also ziemlich viele Stellschrauben, vom Acker über den Supermarkt bis hin zu unserem eigenen Einkaufswagen. Die ÖDP Trier sagt jedenfalls, wer regionale Lebensmittelversorgung sichern will, muss auch dafür sorgen, dass die Menschen, die diese Lebensmittel produzieren, davon vernünftig leben können.
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1: Mit Maja Wendland einen schönen Donnerstag. Im Wald bei Irsch im Kreis Trier-Saarburg werden seit Jahren immer wieder abgetrennte Rehbockköpfe auf Hochsitzen gefunden. Laut des SWR entdeckte ein Jäger zuletzt vor rund 10 Tagen einen Kopf auf einem Hochsitz. Das Tier war offenbar nicht fachgerecht getötet worden. In einem benachbarten Revier wurden seit Sommer 2025 bereits 4 ähnliche Fälle registriert. Die Polizei ermittelt wegen des Verdachts der Jagdwilderei und bittet Zeugen um Hinweise. Wegen Bauarbeiten wird die Hornstraße in Trier ab dem kommenden Montag bis voraussichtlich Ende Oktober voll gesperrt. Betroffen sind nach Angaben der Stadt die Buslinien 2, 10 und 80, die über verschiedene Ausweichstrecken umgeleitet werden. Die Haltestellen Hohensteinstraße, Markusstraße, Steinsweg und Römerstraße entfallen und werden teilweise verlegt. Fahrgäste sollen deshalb mehr Zeit einplanen und auf die geänderten Haltestellen achten. Auf der Trierer Weißmark beginnen am 14. September umfangreiche Bauarbeiten der Stadtwerke. Wie die SWT mitteilen, werden in 5 Straßen Versorgungsleitungen und die Straßenbeleuchtung erneuert. Außerdem werden Stromfreileitungen durch Erdkabel ersetzt. Während der Bauarbeiten werden jeweils kurze Straßenabschnitte von rund 50 Metern voll gesperrt. Der Stadtbusverkehr ist nicht betroffen. Die gesamten Bauarbeiten sollen voraussichtlich bis Dezember 2027 dauern. Des Stadtteilfests in Konz-Karthaus fährt die Buslinie 89 am Sonntag eine Umleitung. Laut der Stadtwerke fahren die Busse in Richtung Konz-Rotscheid über die B51 und die Luxemburger Damm zur Haltestelle Dammstraße. In Richtung Trier gilt die Umleitung in umgekehrter Reihenfolge. Die Haltestellen in Karthaus werden aufgehoben und zur Ersatzhaltestelle Dammstraße verlegt. In Palzem ist die gesamte Straßenbeleuchtung auf energiesparende LED-Technik umgerüstet worden. Nach Angaben von Westenergie wurden insgesamt 106 neue LED-Leuchten installiert. Damit rechnet die Gemeinde mit einer Einsparung von knapp 50% der bisherigen Energiekosten. Gleichzeitig soll die neue Beleuchtung für mehr Sicherheit auf Straßen und Wegen sorgen.
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2: Heute wird es wieder sommerlich warm hier bei uns in Trier, bis zu 28 Grad. Den Tag über kriegen wir so einen Mix aus Sonne und Wolken und gegen Abend können vereinzelt dann noch ein paar Gewitter auftreten. Dann kühlt es heute Nacht erstmal ein bisschen runter, 17 bis 18 Grad. Morgen wird es nicht ganz so warm, bis zu 23 Grad. Den Vormittag und Nachmittag kommen aber Regenschauer und vereinzelt Gewitter auch noch dazu.
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2: Aktuell stockt es ein bisschen, wenn ihr auf der Kaiser-Wilhelm-Brücke stadteinwärts unterwegs seid. Da sind es gerade 5 Minuten länger. Ansonsten ist gerade aber alles frei. Kommt gut und sicher an euer Ziel.
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2: Achtung bitte auf der Bruchhausenstraße, da ist 30 erlaubt. A64, Trierweiler in Richtung Trier, bitte nicht schneller als 80. Und im Aweiler Tal, da werdet ihr geblitzt, wenn ihr schneller als 50 unterwegs seid. Und die letzte Meldung, die kommt von der B51, ungefähr auf der Höhe Flugplatz Bitburg in Richtung Bitburg. Da ist 100 erlaubt. Wenn ihr noch was gesehen habt, dann ruft doch gerne an oder schickt eine WhatsApp rüber über die 0651 462 884 und die 0.
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4: Am Nachmittag zeigt sich an der Frankfurter Börse eine freundliche Tendenz. Der DAX gewinnt vorerst 0,3% auf 26.375 Punkte. Ohne allzu große Dynamik im Markt hat sich der DAX damit wieder etwas nach oben geschraubt. Die Bundesregierung will mit der italienischen Großbank UniCredit Mitte September über eine mögliche Commerzbank-Übernahme sprechen, meldet die dpa. Die UniCredit verfügt schon über fast 50% der Commerzbank-Anteile. Die Commerzbank-Aktie verliert bisher 1%. Noch schwächer zeigen sich Deutsche Telekom und Heidelberg Materials. Spitzenreiter im DAX sind zunächst Infineon, Rheinmetall und Siemens Energy. Der Euro ist am Nachmittag leicht auf 1,1640 Dollar gefallen. Aus Frankfurt, Klaus Bente.
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1: 27. August 1990. Susan Vega und DNA steigen mit Tom Steiner in die Charts ein.

Tom's Diner liegt in New York, Ecke Broadway und 112. Seit den 40ern gibt es das Café und es ist demnach eine echte Institution. Die Nähe zum Broadway und zur nächsten Uni sind natürlich auch von Vorteil. Studenten und Künstler gehen ein und aus. Die erfolgreiche Comedy-Serie Seinfeld spielt auf dort und Cyndi Lauper dreht ihr Musikvideo zu Time After Time in Tom's Diner. Susan Vega sitzt eines Tages einfach dort und sinniert vor sich hin. Was sie so erlebt hat die letzten Tage, was und vor allem auch wer ihr begegnet ist. Und all das schreibt sie auf, aus genau dieser Perspektive. Sie singt davon, wie es ist in Tom's Diner, wer gerade kommt und wer geht. Und landet damit mit dieser einfachen Beobachtung aus dem Laden ihren größten Hit.

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1: Glenn Frey, the heat is on, hier bei der Antenne. Ob beim Einkaufen, auf der Arbeit oder beim Arzt. Jeder möchte fair behandelt werden und ohne Ausgrenzung am Alltag teilhaben können. Für Menschen mit Behinderung ist das aber oft nicht selbstverständlich. Eine aktuelle Studie der Aktion Mensch zeigt, wo Menschen mit Behinderung Diskriminierung erleben und welche Folgen das haben kann. Jonas Wollbert weiß mehr.
2: Mangelnde Barrierefreiheit, abwertende Kommentare, auch im Netz oder Benachteiligung am Arbeitsplatz. Laut einer aktuellen Online-Befragung der Aktion Mensch wurden 6 von 10 Menschen mit Behinderung in den letzten 5 Jahren diskriminiert. Das sind etwa doppelt so viele wie bei der Allgemeinbevölkerung, erklärt Christina Marx, Sprecherin der Aktion Mensch.
3: Ganz häufig passiert es im öffentlichen Raum, aber auch auf der Arbeit und bei Ämtern und Behörden, was ich persönlich sehr gravierend finde, denn eigentlich sollten ja Ämter Menschen helfen, zu ihrem Recht zu kommen und nicht diskriminieren.
2: Die Folgen solcher Erfahrungen können gravierend sein, denn Betroffene suchen die Schuld oftmals bei sich selbst.
3: 44% der Befragten sagen, wir meiden eigentlich die Öffentlichkeit oder Situationen, wo wir Diskriminierungserfahrungen gemacht haben, suchen uns sichere Orte. Das, finde ich, ist ein Phänomen, was uns sehr zu denken geben sollte.
2: Viele trauen sich aber nicht, solche Vorfälle zu melden oder wissen gar nicht, wo sie sich hinwenden können. Hierfür gibt es oftmals spezielle Organisationen und Anlaufstellen.
3: Die Befragten selber sagen, es braucht mehr Aufklärungsarbeit, also Bildungsarbeit in Schulen oder auf der Arbeitsstelle. Es braucht aber auch härtere Strafen. Also die Gesetze, die es gibt, müssen auch wirklich konsequent umgesetzt werden. Und auch der Abbau von Barrieren ist ein wichtiger Schritt. Da ist der Staat in der Pflicht natürlich, aber auch jeder Einzelne von uns kann natürlich etwas tun, damit Diskriminierung in unserer Gesellschaft keinen Platz mehr hat.
1: Diskriminierung kann viele Formen haben und bleibt für viele Menschen mit Behinderung eine alltägliche Erfahrung. Umso wichtiger ist es, Strukturen zu schaffen, die ein gleichberechtigtes Miteinander fördern. Weitere Infos gibt's auch unter aktion-mensch.de.
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1: Ich bin Dirk Zeitler. Nach der Sturzflut im Grenzgebiet zwischen Nepal und China bergen Retter immer mehr Tote. Nach Angaben der nepalesischen Polizei wurden inzwischen mindestens 270 Leichen gefunden. Mehr als 1300 Menschen gelten noch als vermisst. Darunter sind auch hunderte Touristen, 8 davon aus Deutschland.
2: Die Bilder sind wie aus einem Katastrophenfilm. Die ganze Region liegt unter dickem Schlamm. Dörfer und Infrastruktur sind zerstört. Erste Untersuchungen deuten auf einen gewaltigen Abbruch von Eis und Felsen hin. Dadurch könnte sich ein Fluss aufgestaut haben. Als die Blockade brach, wurden enorme Wassermassen freigesetzt. Die Armee hat derweil damit begonnen, hunderte Überlebende auszufliegen, darunter auch Ausländer. Auch der Dalai Lama zeigte sich heute bestürzt. Das Oberhaupt des tibetischen Buddhismus sprach allen Betroffenen sein Mitgefühl aus. Aus Bangkok, Carola Frenzen.
1: Während der VW-Vorstand seine Standortetour zur Belegschaft fortsetzt, wird Kritik an einer fehlenden Perspektive laut. Es ist meine klare Erwartungshaltung an den Vorstand, für ein tragfähiges Zukunftskonzept zu sorgen, sagte Niedersachsens Ministerpräsident Lies. Werksschließungen und massenhafte Entlassungen könnten nicht die Lösung sein, kritisierte der SPD-Politiker. Nach Ankündigung von Vorstandschef Blume, den Sparkurs zu verschärfen, wird beim größten Autobauer Europas um zehntausende Jobs und 4 Standorte gebankt. Die Schwarzgruppe, bekannt für Lidl und Kaufland, baut ein riesiges Rechenzentrum in Mecklenburg-Vorpommern. In der Nähe von Rostock will das Unternehmen mehr als 5,5 Milliarden Euro für den Bau des Datacenters investieren.
3: Grüne Energie war ausschlaggebend für den Standort, besser gesagt die Windkraftanlagen in Mecklenburg-Vorpommern. Solche Mega-Rechenzentren verbrauchen nämlich Unmengen an Strom. Zum Start will das Unternehmen erst einmal eigene Daten verarbeiten. Geplant sind aber auch Cloud-Dienste und Cybersicherheit, um unabhängiger zu werden von großen Tech-Firmen aus den USA. Claudia Wächter, Nachrichtenredaktion.
1: Große Sorgen um den norwegischen König Harald. Der Gesundheitszustand des 89-Jährigen hat sich in den vergangenen Stunden erneut verschlechtert. Sein Zustand sei sehr ernst, teilte das Königshaus am Morgen mit. Die engste Familie des Monarchen eilte daraufhin zum Osloer Reichskrankenhaus. Seitdem wartet das ganze Land auf weitere Nachrichten zum Staatsoberhaupt.
0: Und jetzt noch mehr Informationen aus unserer Region.
4: Ich bin Maja Wendland. Im Wald bei Irsch im Kreis Trier-Saarburg werden seit Jahren immer wieder abgetrennte Rehbockköpfe auf Hochsitzen gefunden. Laut des SWR entdeckte ein Jäger zuletzt vor rund 10 Tagen einen Kopf auf einem Hochsitz. Das Tier war offenbar nicht fachgerecht getötet worden. In einem benachbarten Revier wurden seit Sommer 2025 bereits 4 ähnliche Fälle registriert. Die Polizei ermittelt wegen des Verdachts der Jagdwilderei und bittet Zeugen um Hinweise.
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5: Am Nachmittag ist es angenehm mild mit einem Mix aus Sonne und Wolken. Der Abend wird dann schon deutlich ungemütlicher. Da gibt's dann Regen und Gewitter und die können dann sogar bis morgen andauern.
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5: Auf den Straßen ist gerade alles frei, da kommt ihr ohne Verzögerung durch. Eine gute und sichere Fahrt euch.
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5: Bei uns steht gerade ein Blitzer auf dem St. Barbara-Ufer Richtung Römerbrücke, da ist 50 erlaubt. Außerdem steht noch einer auf der Bruchhausenstraße, da ist 30. Und außerdem steht noch ein Blitzer auf der A64 von Trier aus Richtung Erang, da dürft ihr 80 fahren. Und zum Schluss schauen wir noch auf die B51, da steht ein Blitzer auf der Höhe Meilbrück Richtung Bitburg, da dürft ihr 80 fahren. Und ein bisschen weiter im Norden auf der Höhe Marsholder in Richtung Bitburg, da dürft ihr dann 100 fahren. Und wenn ihr noch einen Blitzer gesehen habt, dann gebt den gerne an mich weiter über die 0651 462 884 und die 0.
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5: Einen schönen Nachmittag euch. Wir haben gerade kurz nach drei. Ich bin Leo. Und wir hören gleich mal rein in eine Sportart, die viele von euch vielleicht noch gar nicht kennen. Den Flag Football. Und den spielen bei uns die Trier Biber. Daniel Meyer aus dem Team nimmt euch gleich nach zwei Songs mal mit in die Sportart Flag Football.
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0: Daniel Meyer hat uns am Telefon erklärt, was die Trierer Biber eigentlich genau machen.
1: Ja, wir sind die Flag Football Abteilung des FSV Trier Taforst. Primär natürlich bekannt für die große Fußballabteilung, die sie haben. Aber wir spielen eben Flag Football, was kontaktarme, nicht kontaktlose Version des klassisch bekannten American Football bzw. Tackle Football ist. Und der größte Unterschied ist eigentlich, dass wir durch das Ziehen einer Flagge den Gegenspieler aus dem Spiel nehmen, anstelle ihn halt eben mit einem Tackle zu Boden zu bringen.
0: Okay, das klingt schon mal wesentlich verletzungs- und risikoärmer als normaler Football. Also gibt's hier keine Kloppereien?
1: Also der Kontakt ist sehr reduziert. Es ist kontaktarm, jetzt nicht kontaktlos. Aber jetzt selbst schubsen wie beim Fußball, wie man es gegebenenfalls hat, oder mit ausgefahrenen Armen, das gilt schon als Foul. Also somit ist das Verletzungsrisiko durch Körperkontakt sehr, sehr, sehr begrenzt.
0: Was macht denn den Flag Football deiner Meinung nach besonders attraktiv?
1: Na, die Attraktivität liegt auf jeden Fall darin, dass jeder es spielen kann. Groß, klein, Mann, Frau. Wir sind zum Beispiel auch ein Mixteam. Also auch die erste Liga wird von Mixteams gespielt, wie ja jetzt in der dritten Liga ebenfalls. Also wir haben halt auch Mädels, die mit uns Jungs zusammenspielen. Und somit ist der Sport halt für jeden zugänglich. Zudem, wenn man jetzt an das klassische American Tackle Football denkt, ist es halt schwierig, zum Beispiel wenn man mit seinem Sohn oder seiner Tochter am Wochenende mal auf den Platz spielen gehen möchte, das Ganze in voller Montur zu machen, kostet ja auch ein bisschen Geld und geht natürlich auf die Gesundheit, während man bei uns nichts weiteres braucht als halt eben einen Football und ein paar Flaggen.
0: Klingt ja easy. Nicht ganz so easy wird's aber wahrscheinlich für das Team bei der Rheinland-Pfalz-Saarland-Meisterschaft am Sonntag. Die findet hier in Trier statt. Und was die Spieler, aber auch Besucher erwartet, hören wir gleich noch. Also bleibt gerne dran.
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1: Mit Maja Wendland einen schönen Donnerstag. Im Wald bei Irsch im Kreis Trier-Saarburg werden seit Jahren immer wieder abgetrennte Rehbockköpfe auf Hochsitzen gefunden. Laut des SWR entdeckte ein Jäger zuletzt vor rund 10 Tagen einen Kopf auf einem Hochsitz. Das Tier war offenbar nicht fachgerecht getötet worden. In einem benachbarten Revier wurden seit Sommer 2025 bereits 4 ähnliche Fälle registriert. Die Polizei ermittelt wegen des Verdachts der Jagdwilderei und bittet Zeugen um Hinweise. Wegen Bauarbeiten wird die Hornstraße in Trier ab dem kommenden Montag bis voraussichtlich Ende Oktober voll gesperrt. Betroffen sind nach Angaben der Stadt die Buslinien 2, 10 und 80, die über verschiedene Ausweichstrecken umgeleitet werden. Die Haltestellen Hohensteinstraße, Markusstraße, Steinsweg und Römerstraße entfallen und werden teilweise verlegt. Fahrgäste sollen deshalb mehr Zeit einplanen und auf die geänderten Haltestellen achten. Auf der Trierer Weißmark beginnen am 14. September umfangreiche Bauarbeiten der Stadtwerke. Wie die SWT mitteilen, werden in 5 Straßen Versorgungsleitungen und die Straßenbeleuchtung erneuert. Außerdem werden Stromfreileitungen durch Erdkabel ersetzt. Während der Bauarbeiten werden jeweils kurze Straßenabschnitte von rund 50 Metern voll gesperrt. Der Stadtbusverkehr ist nicht betroffen. Die gesamten Bauarbeiten sollen voraussichtlich bis Dezember 2027 dauern. Wegen des Stadtteilfests in Konz-Karthaus fährt die Buslinie 89 am Sonntag eine Umleitung. Laut der Stadtwerke fahren die Busse in Richtung Konz-Rotscheid über die B51 und die Luxemburger Damm zur Ersatzhaltestelle Dammstraße. In Richtung Trier gilt die Umleitung in umgekehrter Reihenfolge. Die Haltestellen in Karthaus werden aufgehoben und zur Ersatzhaltestelle Dammstraße verlegt. In Palzem ist die gesamte Straßenbeleuchtung auf energiesparende LED-Technik umgerüstet worden. Nach Angaben von Westenergie wurden insgesamt 106 neue LED-Leuchten installiert. Damit rechnet die Gemeinde mit einer Einsparung von knapp 50% der bisherigen Energiekosten. Gleichzeitig soll die neue Beleuchtung für mehr Sicherheit auf Straßen und Wegen sorgen.
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2: Der Tag ist bei uns angenehm mild mit Sonne und Wolken, aber nur bis zum Abend. Dann gibt's nämlich Regen und Gewitter und die können sogar bis morgen andauern.
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2: Auf den Straßen ist gerade alles frei, da kommt ihr ohne Verzögerung durch. Eine gute und sichere Fahrt euch.
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2: Bei uns stehen gerade die üblichen 3 Blitzer. Der erste in der Bruchhausenstraße, da dürft ihr 30 fahren. Der zweite auf der A64 von Trier aus Richtung Erang, da ist 80 erlaubt. Und der dritte steht auf der B51 auf der Höhe Maasholder Richtung Bitburg, da dürft ihr 100 fahren. Und wenn ihr noch einen Blitzer gesehen habt, dann gebt den gerne durch über die 0651 462 884 und die 0.
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1: Ich bin Dirk Zeitler. Die Fraktionen von Union und SPD schließen Änderungen am Rentenkonzept der Koalition nicht aus. Kein Gesetz gehe so aus dem Bundestag, wie es hineinkomme, sagte Unionsfraktionschef Frei vor einer gemeinsamen Klausurtagung in Münster.
2: Der Koalition stehen turbulente Wochen bevor. Die drei Landtagswahlen könnten CDU und SPD durchrütteln. Parallel dazu will die Regierung ihr Reformpaket umsetzen und hier gibt es noch Streitpunkte, vor allem bei der Rente mit 63. Die soll abgeschafft werden, doch daran gibt es intern Kritik. Es könnte auf Ausnahmen hinauslaufen für alle, die nicht in der Lage sind, länger als 45 Jahre zu arbeiten, wegen des harten Jobs oder der Gesundheit. Thomas Bremser, Nachrichtenredaktion.
1: Nach der katastrophalen Sturzflut in der Gebirgsregion zwischen China und Nepal ist die Zahl der Toten auf 359 gestiegen. Das teilte die nepalesische Polizei mit. Unterdessen berichtet die nationale Tourismusorganisation, dass 31 vermisste Ausländer gerettet worden seien. Darunter waren unter anderem zwei Italiener und eine Person aus der Schweiz.
3: Die Bilder sind wie aus einem Katastrophenfilm. Die ganze Region liegt unter dickem Schlamm. Dörfer und Infrastruktur sind zerstört. Erste Untersuchungen deuten auf einen gewaltigen Abbruch von Eis und Felsen hin. Dadurch könnte sich ein Fluss aufgestaut haben. Als die Blockade brach, wurden enorme Wassermassen freigesetzt. Die Armee hat derweil damit begonnen, hunderte Überlebende auszufliegen, darunter auch Ausländer. Auch der Dalai Lama zeigte sich heute bestürzt. Das Oberhaupt des tibetischen Buddhismus sprach allen Betroffenen sein Mitgefühl aus. Aus Bangkok, Carola Frenzen.
1: Während der VW-Vorstand seine Standortetour zur Belegschaft fortsetzt, wird Kritik an einer fehlenden Perspektive laut. Es ist meine klare Erwartungshaltung an den Vorstand, für ein tragfähiges Zukunftskonzept zu sorgen, sagte Niedersachsens Ministerpräsident Lies. Werksschließungen und massenhafte Entlassungen könnten nicht die Lösung sein, kritisierte er. In diesem Sommer hat es wieder viele Waldbrände gegeben. Natürliche Ursachen wie Blitzschläge gab es dabei aber nur in rund 3% aller Fälle. Das teilte die Allianz Agrarversicherung unter Berufung auf Daten der Bundesanstalt für Landwirtschaft und Ernährung mit. Soweit ermittelt werden kann, sei sehr häufig menschlicher Leichtsinn oder böser Wille die Ursache.
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4: Ich bin Maja Wendland. Wegen Bauarbeiten wird die Hornstraße in Trier ab dem kommenden Montag bis voraussichtlich Ende Oktober voll gesperrt. Betroffen sind nach Angaben der Stadt die Buslinien 2, 10 und 80, die über verschiedene Ausweichstrecken umgeleitet werden. Die Haltestellen Hohensteinstraße, Markusstraße, Steinsweg und Römerstraße entfallen und werden teilweise verlegt. Fahrgäste sollen deshalb mehr Zeit einplanen und auf die geänderten Haltestellen achten.
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5: Am Nachmittag ist es angenehm mild mit einem Mix aus Sonne und Wolken. Der Abend wird dann schon deutlich ungemütlicher. Da gibt's dann Regen und Gewitter und die können dann sogar bis morgen andauern.
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5: Auf den Straßen ist gerade alles frei, da kommt ihr ohne Verzögerung durch. Eine gute und sichere Fahrt euch.
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5: Bei uns stehen gerade die üblichen drei Blitzer. Der erste in der Bruchhausenstraße, da dürft ihr 30 fahren. Der zweite auf der A64 von Trier aus Richtung Erang, da ist 80 erlaubt. Und der dritte steht auf der B51 auf der Höhe Maasholder Richtung Bitburg, da dürft ihr 100 fahren. Und wenn ihr noch einen Blitzer gesehen habt, dann gebt den gerne durch über die 0651 462 884 und die 0.
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5: Einen schönen Nachmittag euch, kurz nach vier haben wir gerade. Ja, und auch diese Woche stehen wieder einige Events an, die ihr mitnehmen könnt. Was es da gibt, das erfahrt ihr gleich bei den Veranstaltungstipps. Jetzt geht's hier erstmal weiter mit Musik, und zwar mit Dermot Kennedy und Something to Someone. Und den Anfang macht jetzt Modern Talking mit You Can Win If You Want.

0: und das Handwerk. Die Tickets findet ihr bei Ticket Regional. Und wenn es dann doch eher musikalisch sein soll, dann passt der nächste Tipp auf jeden Fall gut. Heute Abend findet ein Konzert bei der Porta Nigra statt. Die Jazzband The Jacob Mans Projekt tritt da nämlich auf. Das Konzert findet übrigens im Freien statt, also richtet euch da auf jeden Fall nach dem Wetter. Um 20 Uhr geht's los und die Tickets, die gibt's bei der Touristinformation oder bei Ticket Regional.
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0: Es wird ernst, und zwar am Wochenende für unsere Trier Biber. Die spielen als Drittligist bei der Rheinland-Pfalz-Saarland-Meisterschaft im Flag-Football. Mehr Infos über diese Sportart gibt's gleich bei uns in 20 Minuten.
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1: Mit Maja Wendland einen schönen Donnerstag. Im Wald bei Irsch im Kreis Trier-Saarburg werden seit Jahren immer wieder abgetrennte Rehbockköpfe auf Hochsitzen gefunden. Laut des SWR entdeckte ein Jäger zuletzt vor rund 10 Tagen einen Kopf auf einem Hochsitz. Das Tier war offenbar nicht fachgerecht getötet worden. In einem benachbarten Revier wurden seit Sommer 2025 bereits 4 ähnliche Fälle registriert. Die Polizei ermittelt wegen des Verdachts der Jagdwilderei und bittet Zeugen um Hinweise. Wegen Bauarbeiten wird die Hornstraße in Trier ab dem kommenden Montag bis voraussichtlich Ende Oktober voll gesperrt. Betroffen sind nach Angaben der Stadt die Buslinien 2, 10 und 80, die über verschiedene Ausweichstrecken umgeleitet werden. Die Haltestellen Hohensteinstraße, Markusstraße, Steinsweg und Römerstraße entfallen und werden teilweise verlegt. Fahrgäste sollen deshalb mehr Zeit einplanen und auf die geänderten Haltestellen achten. Auf der Trierer Weißmark beginnen am 14. September umfangreiche Bauarbeiten der Stadtwerke. Wie die SWT mitteilen, werden in 5 Straßen Versorgungsleitungen und die Straßenbeleuchtung erneuert. Außerdem werden Stromfreileitungen durch Erdkabel ersetzt. Während der Bauarbeiten werden jeweils kurze Straßenabschnitte von rund 50 Metern voll gesperrt. Der Stadtbusverkehr ist nicht betroffen. Die gesamten Bauarbeiten sollen voraussichtlich bis Dezember 2027 dauern. Wegen des Stadtteilfests in Konz-Karthaus fährt die Buslinie 89 am Sonntag eine Umleitung. Laut der Stadtwerke fahren die Busse in Richtung Konz-Rotscheid über die B51 und die Luxemburger Damm zur Ersatzhaltestelle Dammstraße. In Richtung Trier gilt die Umleitung in umgekehrter Reihenfolge. Die Haltestellen in Karthaus werden aufgehoben und zur Ersatzhaltestelle Dammstraße verlegt. In Palzem ist die gesamte Straßenbeleuchtung auf energiesparende LED-Technik umgerüstet worden. Nach Angaben von Westenergie wurden insgesamt 106 neue LED-Leuchten installiert. Damit rechnet die Gemeinde mit einer Einsparung von knapp 50% der bisherigen Energiekosten. Gleichzeitig soll die neue Beleuchtung für mehr Sicherheit auf Straßen und Wegen sorgen.
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2: Der Tag ist bei uns angenehm mild mit Sonne und Wolken, aber nur bis zum Abend. Dann gibt's nämlich Regen und Gewitter und die können sogar bis morgen andauern.
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2: Es gibt gerade Stau auf der Südallee Richtung Kreisel. Da sind es gerade 10 Minuten mehr und so ein paar kleinere Verzögerungen gibt es auch noch um den Verteilerring herum. Kommt auf jeden Fall gut und sicher an euer Ziel.
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2: Bei uns stehen gerade die üblichen 3 Blitzer. Der erste in der Bruchhausenstraße, da dürft ihr 30 fahren. Der zweite auf der A64 von Trier aus Richtung Erang, da ist 80 erlaubt. Und der dritte steht auf der B51 auf der Höhe Maasholder Richtung Bitburg, da dürft ihr 100 fahren. Und wenn ihr noch einen Blitzer gesehen habt, dann gebt den gerne durch über die 0651 462 884 und die 0.
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0: Dieses Wochenende steht in der Sporthalle Tarforst ein ziemlich wichtiger Wettbewerb an. Die Rheinland-Pfalz-Saarland-Meisterschaft im Flag Football. Dabei handelt es sich um eine Sportart, die dem American Football ähnelt, nur dass hier kein Spieler zu Boden getackelt wird, sondern eine Flagge gejagt. Die Trier Biber treten als Drittligist an. Und Daniel Meyer erklärt uns ein bisschen mehr zu den Strukturen der Turniere.
1: Deutschland organisiert im Rahmen der DFFL 1, DFFL 2, das sind die ersten beiden Ligen. Und dann gibt es darunter die dritten Ligen, sind in Regionen unterteilt. Wir spielen in der Region Mitte-Südwest, das ist dann zum Beispiel ganz Rheinland-Pfalz und ganz Saarland. Bei uns ist dann noch Saarbrücken zum Beispiel mit dabei. Auch ein Team aus Mainz ist mit dabei, das sind so die bekanntesten. Und darunter gibt es dann noch den Unterbau mit Oberligen. Und jetzt in der dritten Liga spielen wir dann eben den Meister aus, der sich dann auf deutscher Ebene beweisen muss, um gegebenenfalls in die zweite Liga aufzusteigen.
0: Der Sport ist also schon größer, als man vielleicht denken würde. Ja, und Trier ist dieses Jahr Austragungsstätte.
1: Wir haben dieses Jahr das große Glück, dass wir das sogenannte Final Four der dritten Liga in unserer Region in Trier austragen dürfen und es auch als Trier Biber mit dem FSV Tarforst zusammen organisieren. Da befinden wir uns halt mitten in den Vorbereitungen. Am Wochenende ist dann eben das und hoffen dann natürlich, dass der Sport Trimänner jetzt auch in unserer Region weiter dadurch gefördert wird und an Bekanntheit eben gewinnt.
0: Und dass vielleicht auch wieder ein Aufstieg drin ist. Denn immerhin waren die Trier Biber in den vergangenen Jahren schon extrem erfolgreich.
1: Wir hatten ja bis vor kurzer Zeit sogar noch erste Liga gespielt, sind dann eben in einen geregelten sogenannten Rebuild gegangen, weil viele Spieler in der Tat auch durch andere sportliche Aktivitäten oder verletzt waren, dann von Trier weggezogen sind. Und haben uns so dazu entschieden, in der dritten Liga neu anzufangen. Aus unserer eigenen Sicht sind wir im Moment dem Zeitplan voraus. Also es war noch nicht unbedingt eingeplant, dieses Jahr schon um die Meisterschaft zu spielen, was natürlich umso erfreulicher ist. Und wir treten natürlich an, um zu gewinnen und uns dann gegebenenfalls auch wieder auf nationaler Ebene für die zweite Liga zu behaupten.
0: Insbesondere möchte der Verein übrigens seine Jugendmannschaft ausbauen. Also, falls ihr euch das Ganze mal anschauen möchtet, könnt ihr gerne zu einem Training der Trier Biber vorbeikommen oder natürlich direkt bei der Meisterschaft am Sonntag. Los geht's um 10 Uhr mit dem Final Four Turnier auf dem Kunstrasen des FSV Tarforst. Wir drücken die Daumen.
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1: Ich bin Dirk Zeitler. Nach der katastrophalen Sturzflut in der Gebirgsregion zwischen China und Nepal ist die Zahl der Toten auf 359 gestiegen. Das teilte die nepalesische Polizei mit. Unterdessen berichtet die nationale Tourismusorganisation, dass 31 vermisste Ausländer gerettet worden seien. Darunter waren unter anderem 2 Italiener und eine Person aus der Schweiz. Die Fraktionen von Union und SPD schließen Änderungen am Rentenkonzept der Koalition nicht aus. Kein Gesetz gehe so aus dem Bundestag, wie es hineinkomme, sagt Unionsfraktionschef Frei vor einer gemeinsamen Klausurtagung in Münster.
2: Der Koalition stehen turbulente Wochen bevor. Die 3 Landtagswahlen könnten CDU und SPD durchrütteln. Parallel dazu will die Regierung ihr Reformpaket umsetzen und hier gibt es noch Streitpunkte, vor allem bei der Rente mit 63. Die soll abgeschafft werden, doch daran gibt es intern Kritik. Es könnte auf Ausnahmen hinauslaufen für alle, die nicht in der Lage sind, länger als 45 Jahre zu arbeiten, wegen des harten Jobs oder der Gesundheit. Thomas Bremser, Nachrichtenredaktion.
1: Nach dem überraschenden Besuch von CIA-Chef Radcliffe in Moskau wird über den Zweck der Reise spekuliert. US-Medien berichten, Radcliffe habe Russland vor einem Angriff auf NATO-Staaten gewarnt. Der Kreml weist entsprechende Berichte zurück.
3: Moskau sagt, über Attacken auf NATO-Staaten sei bei dem Treffen mit CIA-Chef Radcliffe nicht gesprochen worden. Berichte über mögliche russische Vorbereitungen für einen Angriff auf NATO-Verbündete seien Schauermärchen und hätten nichts mit der Realität zu tun. Russland werde schlichtweg seine Spezialoperation in der Ukraine fortsetzen. Ein Sprecher des Kreml warf dem Westen viel mehr aggressives Verhalten vor, vor allem den europäischen Staaten. Zuvor hatten US-Medien berichtet, dass Radcliffe Moskau vor Angriffen auf NATO-Verbündete gewarnt habe. Aus den USA, Tina Eck.
1: Die für ihre Handelsketten Lidl und Kaufland bekannte Schwarzgruppe will 5,6 Milliarden Euro in den Bau eines Rechenzentrums in Dummersdorf bei Rostock investieren. Geplant sei der Aufbau eines Datacenters mit einer Kapazität von 240 Megawatt bis 2033, teilte das Unternehmen mit. Ausschlaggebend für den Standort ist demnach die dort verfügbare Energie durch Windkraft.
0: Und jetzt noch mehr Informationen aus unserer Region.
4: Ich bin Maja Wendland. Im Wald bei Irsch im Kreis Trier-Saarburg werden seit Jahren immer wieder abgetrennte Rehbockköpfe auf Hochsitzen gefunden. Laut des SWR entdeckte ein Jäger zuletzt vor rund 10 Tagen einen Kopf auf einem Hochsitz. Das Tier war offenbar nicht fachgerecht getötet worden. In einem benachbarten Revier wurden seit Sommer 2025 bereits 4 ähnliche Fälle registriert. Die Polizei ermittelt wegen des Verdachts der Jagdwilderei und bittet Zeugen um Hinweise.
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5: Am Nachmittag ist es angenehm mild mit einem Mix aus Sonne und Wolken. Der Abend wird dann schon deutlich ungemütlicher, da gibt's dann Regen und Gewitter und die können dann sogar bis morgen andauern.
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5: Es kann gerade auf mehreren Straßen zu ein paar kleineren Verzögerungen kommen und auf der Zeughausstraße Richtung Paulinstraße sind es gerade 6 Minuten mehr. Kommt auf jeden Fall gut und sicher an euer Ziel.
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5: Es wird gerade geblitzt in der Bruchhausenstraße, da dürft ihr 30 fahren. Außerdem steht noch ein Blitzer auf der A64 von Trier aus Richtung Erang, da ist 80 erlaubt. Dann steht außerdem noch ein Blitzer auf der B51 auf der Höhe Maasholder Richtung Bitburg, da ist dann 100 erlaubt. Und der letzte Blitzer, der steht in Bitburg am Ostring, da ist 30. Und wenn ihr noch einen Blitzer gesehen habt, dann meldet euch gerne über die 0651 462 884 und die 0.
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5: Kurz nach 5 haben wir gerade. Einen schönen Nachmittag euch. Unsere Landwirtschaft steht gerade ziemlich unter Druck durch den Klimawandel und auch steigende Kosten. Jetzt hat sich die ÖDP Trier mal zu Wort gemeldet und fordert einen Wandel. Was genau sich die Partei darunter eigentlich vorstellt, hören wir gleich nach 2 Songs.
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0: bleibenden Wandel. Leonie, was ist denn der Kern der Forderung?
1: Ja, die ÖDP sagt, den Landwirten muss geholfen werden, aber nicht unbedingt mit kurzfristigen Millionenhilfen, wie sie teilweise vom Bauernverband gefordert werden. Stattdessen sollen Landwirte stärker dafür bezahlt werden, was sie zusätzlich für Umwelt und Gesellschaft leisten. Also zum Beispiel für den Erhalt von Böden, für Biodiversität oder dafür, dass ihre Flächen Regenwasser besser aufnehmen oder speichern können.
0: Das klingt so ein bisschen nach, der Bauer produziert jetzt nicht nur Kartoffeln, Getreide oder Milch, sondern setzt sich nebenbei auch für Umwelt- und Klimaschutz ein.
1: Genau das ist der Grundgedanke dahinter. Die ÖDP fordert, dass solche Leistungen direkt aus öffentlichen Geldern vergütet werden sollen. Und zwar möglichst ohne einen Förderantrag, der länger ist als der Acker selbst. Außerdem sollen klimagerechte Anbaumethoden stärker belohnt werden. Gesunde, humusreiche Böden können beispielsweise mehr Wasser speichern und dadurch bei Starkregen helfen, aber auch in Trockenzeiten eben widerstandsfähiger sein.
0: Und dann geht's da natürlich auch um die Preise im Supermarkt, oder? Das Ganze muss sich für die Bauern ja auch rechnen.
1: Ja, absolut. Die ÖDP fordert Mindestpreise, die zumindest die tatsächliche Produktionskosten abdecken. Hintergrund ist die Kritik, dass Landwirte teilweise unter ihren Kosten verkaufen müssen, während andere Teile der Lieferketten stärker profitieren. Dafür gibt es in Deutschland zwar bereits Regeln gegen unfaire Handelspraktiken, die ÖDP findet aber, dass diese noch weiter verschärft werden sollten.
0: Gibt's denn dafür auch ein Beispiel direkt aus unserer Region?
1: Ja, tatsächlich. Bei dem Projekt Landwirtschaft für Artenvielfalt arbeitet unter anderem ein Biohof aus Waltrach im Kreis Trier-Saarburg mit. Ziel ist es, Landwirtschaft und Naturschutz miteinander zu verbinden. Also beispielsweise Lebensräume für Tiere und Pflanzen auf landwirtschaftlichen Flächen zu erhalten und gleichzeitig faire Bedingungen für die Betriebe zu schaffen.
0: Das klingt ja schon mal nach einer guten Sache. Aber am Ende spielen auch wir Verbraucher eine Rolle, oder?
1: Ja, denn auch unser Einkaufs- und Essverhalten spielt laut ÖDP eine Rolle. Weniger Lebensmittelverschwendung und ein geringerer Konsum tierischer Produkte könnte den Flächen- und Wasserbedarf der Landwirtschaft reduzieren. Die große Idee dahinter: Landwirtschaft soll nicht nur kurzfristig durch Krisen kommen, sondern langfristig widerstandsfähiger gegen Klimawandel und Wetterextreme werden.
0: Danke dir, Leonie, für die Infos. Also ziemlich viele Stellschrauben vom Acker über den Supermarkt bis hin zu unserem eigenen Einkaufswagen. Die ÖDP Trier sagt jedenfalls, wer regionale Lebensmittelversorgung sichern will, muss auch dafür sorgen, dass die Menschen, die diese Lebensmittel produzieren, davon vernünftig leben können.
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1: Mit Maja Wendland einen schönen Donnerstag. Im Wald bei Irsch im Kreis Trier-Saarburg werden seit Jahren immer wieder abgetrennte Rehbockköpfe auf Hochsitzen gefunden. Laut des SWR entdeckte ein Jäger zuletzt vor rund 10 Tagen einen Kopf auf einem Hochsitz. Das Tier war offenbar nicht fachgerecht getötet worden. In einem benachbarten Revier wurden seit Sommer 2025 bereits 4 ähnliche Fälle registriert. Die Polizei ermittelt wegen des Verdachts der Jagdwilderei und bittet Zeugen um Hinweise. Wegen Bauarbeiten wird die Hornstraße in Trier ab dem kommenden Montag bis voraussichtlich Ende Oktober voll gesperrt. Betroffen sind nach Angaben der Stadt die Buslinien 2, 10 und 80, die über verschiedene Ausweichstrecken umgeleitet werden. Die Haltestellen Hohensteinstraße, Markusstraße, Steinsweg und Römerstraße entfallen und werden teilweise verlegt. Fahrgäste sollen deshalb mehr Zeit einplanen und auf die geänderten Haltestellen achten. Auf der Trierer Weißmark beginnen am 14. September umfangreiche Bauarbeiten der Stadtwerke. Wie die SWT mitteilen, werden in 5 Straßen Versorgungsleitungen und die Straßenbeleuchtung erneuert. Außerdem werden Stromfreileitungen durch Erdkabel ersetzt. Während der Bauarbeiten werden jeweils kurze Straßenabschnitte von rund 50 Metern voll gesperrt. Der Stadtbusverkehr ist nicht betroffen. Die gesamten Bauarbeiten sollen voraussichtlich bis Dezember 2027 dauern. Wegen des Stadtteilfests in Konz-Karthaus fährt die Buslinie 89 am Sonntag eine Umleitung. Laut der Stadtwerke fahren die Busse in Richtung Konz-Rotscheid über die B51 und die Luxemburger Damm zur Ersatzhaltestelle Dammstraße. In Richtung Trier gilt die Umleitung in umgekehrter Reihenfolge. Die Haltestellen in Karthaus werden aufgehoben und zur Ersatzhaltestelle Dammstraße verlegt. In Palzem ist die gesamte Straßenbeleuchtung auf energiesparende LED-Technik umgerüstet worden. Nach Angaben von Westenergie wurden insgesamt 106 neue LED-Leuchten installiert. Damit rechnet die Gemeinde mit einer Einsparung von knapp 50% der bisherigen Energiekosten. Gleichzeitig soll die neue Beleuchtung für mehr Sicherheit auf Straßen und Wegen sorgen.
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2: Der Tag ist bei uns angenehm mild mit Sonne und Wolken, aber nur bis zum Abend. Dann gibt's nämlich Regen und Gewitter und die können sogar bis morgen andauern.
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2: Es sieht gerade gut aus auf den Straßen, nur auf der Bitburger Straße stadteinwärts sind es gerade 6 Minuten mehr. Kommt gut und sicher an euer Ziel.
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2: Es wird gerade geblitzt in der Bruchhausenstraße, da dürft ihr 30 fahren. Außerdem steht noch ein Blitzer auf der A64 von Trier aus Richtung Erang, da ist 80 erlaubt. Dann steht außerdem noch ein Blitzer auf der B51 auf der Höhe Maasholder Richtung Bitburg, da ist dann 100 erlaubt. Und der letzte Blitzer, der steht in Bitburg am Ostring, da ist 30. Und wenn ihr noch einen Blitzer gesehen habt, dann meldet euch gerne über die 0651 462 884 und die 0.
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1: 27. August 2002. Die No Angels sind mit Still in Love with You neu in den Charts. Nach einer kurzen Pause vom Rampenlicht sehen sich die No Angels Anfang 2002 wieder und arbeiten an ihrem zweiten Album Now Us. Jede einzelne der fünf Mädels wurde vorher gebeten, sich mal Gedanken um Songtexte oder auch um Themen für Songs zu machen. Denn das erste Album, Elements, das musste nach dem Popstar-Erfolg enorm schnell aufgenommen werden, damit sich das Ding natürlich auch verkauft. Und deshalb hatte keine der No Angels überhaupt Zeit, irgendwelche persönlichen Einflüsse ins Album mitzubringen. Und genau deshalb sind da alle Songs von externen Songschreibern geschrieben worden, sogar schon bevor man überhaupt wusste, wer letzten Endes in der Popstars-Band sein wird. In Now Us soll das jetzt alles anders werden. Jede bringt ihre Persönlichkeit in verschiedene Songs ein und so entsteht ein Album, das den No Angels aus dem Herzen spricht. So zum Beispiel auch Still in Love with You. Hier geht es um eine Frau, die über eine vergangene Beziehung nachdenkt. Sie kann einfach nicht vergessen, wie sehr diese Person wirklich immer noch in ihrem Kopf ist und wie sehr sie diese Person liebt und sie auch sofort wieder zurücknehmen würde, wenn sich die Situation irgendwie bietet. Und hier können sich die No Angels mal so richtig auch in Latino-Sounds ausleben, denn die Musik im Song, die besteht hauptsächlich aus Flamenco-Gitarren und Bongo-Drums. Tolle Nummer mit der ganz persönlichen Note von Nadia, Sandy, Vanessa, Lucy und Jessica.

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1: Ich bin Dirk Zeitler. Im Streit um den WM-Investorendeal bereitet die UEFA ein Strafverfahren gegen FIFA-Präsident Infantino vor. Der Europäische Fußball-Kontinentalverband forderte die FIFA und beteiligte Finanzinstitute daher zur Herausgabe von Dokumenten zu dem gescheiterten Projekt auf. Das geht aus einem 60-seitigen Dokument an ein Distriktgericht im US-Bundesstaat Florida hervor. Nach der katastrophalen Sturzflut in der Gebirgsregion zwischen China und Nepal ist die Zahl der Toten auf 359 gestiegen. Das teilte die nepalesische Polizei mit. Unterdessen berichtet die nationale Tourismusorganisation, dass 31 vermisste Ausländer gerettet worden seien.
2: Die Bilder sind wie aus einem Katastrophenfilm. Die ganze Region liegt unter dickem Schlamm. Dörfer und Infrastruktur sind zerstört. Erste Untersuchungen deuten auf einen gewaltigen Abbruch von Eis und Felsen hin. Dadurch könnte sich ein Fluss aufgestaut haben. Als die Blockade brach, wurden enorme Wassermassen freigesetzt. Die Armee hat derweil damit begonnen, hunderte Überlebende auszufliegen, darunter auch Ausländer. Aus Bangkok, Carola Frenzen.
1: Schon ein ganz normaler Anruf kann offenbar technische Daten über das eigene Smartphone preisgeben. Das hat eine Recherche des Bayerischen Rundfunks ergeben. Betroffen waren bei Testanrufen unter anderem Kunden von Telekom, O2 und Vodafone.
3: Übermittelt wurden teils eindeutige Gerätekennungen, aber auch Smartphone-Modell und Version des Betriebssystems. Für Angreifer kann das interessant sein, weil sie damit erkennen können, ob ein Gerät bekannte Sicherheitslücken hat. Der Verfassungsschutz jedenfalls hält das für sicherheitsrelevant und warnt auch vor einem möglichen gezielten Einsatz von Schadsoftware. Wer für die Lücke verantwortlich ist, ist noch offen. Die Anbieter haben nach eigenen Angaben inzwischen zusätzliche Schutzmaßnahmen umgesetzt. Thomas Bleskin, Nachrichtenredaktion.
1: Bei einer Gewalttat an einer Schule nahe Berlin sind eine Frau und ein Mann getötet worden. Ein Verdächtiger wurde vorläufig festgenommen. Die Opfer starben demnach an einer Schule in Gosen-Neu-Zittau in Ostbrandenburg. Der Ort hat rund 3500 Einwohner. Offenbar kannten sich Täter und eines der Opfer. Es soll sich um den Ex-Freund einer Schülerin handeln, die ums Leben kam.
0: Und jetzt noch mehr Informationen aus unserer Region.
4: Ich bin Maja Wendland. Wegen Bauarbeiten wird die Hornstraße in Trier ab dem kommenden Montag bis voraussichtlich Ende Oktober voll gesperrt. Betroffen sind nach Angaben der Stadt die Buslinien 2, 10 und 80, die über verschiedene Ausweichstrecken umgeleitet werden. Die Haltestellen Hohensteinstraße, Markusstraße, Steinsweg und Römerstraße entfallen und werden teilweise verlegt. Fahrgäste sollen deshalb mehr Zeit einplanen und auf die geänderten Haltestellen achten.
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5: Am Nachmittag ist es angenehm mild mit einem Mix aus Sonne und Wolken. Der Abend wird dann schon deutlich ungemütlicher, da gibt's dann Regen und Gewitter und die können dann sogar bis morgen andauern.
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5: Es sieht gerade gut aus auf den Straßen, nur auf der Bitburger Straße stadteinwärts sind es gerade 6 Minuten mehr. Kommt gut und sicher an euer Ziel.
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5: Es wird gerade geblitzt auf dem Petrisberg, da ist 30 erlaubt und auch bei uns in der Innenstadt in der Bruchhausenstraße dürft ihr 30 fahren. Dann steht noch ein weiterer Blitzer auf der A64 von Trier aus Richtung Erang, da dürft ihr 80 fahren und es steht außerdem noch einer auf der B51 auf der Höhe Maasholder Richtung Bitburg, da dürft ihr 100 fahren. Der letzte Blitzer, der steht in Bitburg auf dem Ostring, da ist 30 erlaubt. Und wenn ihr noch einen Blitzer gesehen habt, dann gebt den gerne weiter über die 0651 462 884 und die 0.
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5: Wir haben gerade kurz nach 6. Schön, dass ihr dabei seid. Donnerstagabend und Zeit für einen neuen Film in unseren Kinos. Die Story ist wirklich absurd, aber vielleicht genau deswegen auch richtig unterhaltsam. Alle Infos haben gleich nach 2 Songs meine Kolleginnen Dori und Leonie für euch.
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0: Einen schönen Donnerstag euch. Ihr seid hier bei Antenne Trier. Stellt euch vor, jede Art von körperlicher Intimität ist verboten. Komplett verboten. Außer an einem einzigen Tag im Jahr. Also quasi Weihnachten, Silvester und Black Friday in einem. Ja, genau darum geht's in unserem heutigen Kinotipp. Also raus aus dem Trierer Regen und rein ins Kino. Dori und Leonie haben die Infos für euch.
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2: Hier ist WKCFM. Wir bringen euch in Stimmung. Denn heute ist die Nacht der Nächte. Seit die Verordnung gilt, dürfen nur noch verheiratete Paare legal Sex haben.
3: Du siehst bezaubernd aus.
4: Danke. Ich werde heute Nacht mit jemand anders schlafen.
5: Was? Yep, ganz normales Gespräch in einer Beziehung. Zumindest, wenn es nur eine einzige Nacht im Jahr gibt, in der man seine wildesten Fantasien im Bett ausleben darf.
6: Und genau darum geht's in One Night Only. Es wird wild, schräg und, ziemlich absurd.
7: Du siehst aus wie ein mega fetter Snack mit einem mega leckeren Arsch.
8: Oh mein Gott!
6: Wer wollte nicht schon immer als mega fetter Snack bezeichnet werden? Ja, die Singles werden also auf die Straßen losgelassen und sie sind heiß, so richtig heiß.
2: Also raus mit euch, Singles. Denn die Uhr tickt.
6: Aber nicht unbedingt jeder hat im wahrsten Sinne des Wortes Lust auf diese Nacht. So zum Beispiel Owen und Ellie, die beiden wurden von ihren Verabredungen versetzt und haben sich nun unabhängig voneinander auf die Suche nach Ersatz gemacht.
9: Mom, ich glaube, ich bleib einfach hier.
10: Nein, du solltest heute ausgehen.
11: Auf die wahre Liebe in der unromantischsten Nacht des Jahres.
10: Oh, entschuldige.
9: Ich bin Owen.
11: Ellie.
9: Wie wär's mit dir und mir?
10: Nein.
6: Oder vielleicht doch? In so einer schrägen Situation kommt es natürlich.

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1: Mit Maja Wendland einen schönen Donnerstag. Im Wald bei Irsch im Kreis Trier-Saarburg werden seit Jahren immer wieder abgetrennte Rehbockköpfe auf Hochsitzen gefunden. Laut des SWR entdeckte ein Jäger zuletzt vor rund 10 Tagen einen Kopf auf einem Hochsitz. Das Tier war offenbar nicht fachgerecht getötet worden. In einem benachbarten Revier wurden seit Sommer 2025 bereits 4 ähnliche Fälle registriert. Die Polizei ermittelt wegen des Verdachts der Jagdwilderei und bittet Zeugen um Hinweise. Wegen Bauarbeiten wird die Hornstraße in Trier ab dem kommenden Montag bis voraussichtlich Ende Oktober voll gesperrt. Betroffen sind nach Angaben der Stadt die Buslinien 2, 10 und 80, die über verschiedene Ausweichstrecken umgeleitet werden. Die Haltestellen Hohensteinstraße, Markusstraße, Steinsweg und Römerstraße entfallen und werden teilweise verlegt. Fahrgäste sollen deshalb mehr Zeit einplanen und auf die geänderten Haltestellen achten. Auf der Trierer Weißmark beginnen am 14. September umfangreiche Bauarbeiten der Stadtwerke. Wie die SWT mitteilen, werden in 5 Straßen Versorgungsleitungen und die Straßenbeleuchtung erneuert. Außerdem werden Stromfreileitungen durch Erdkabel ersetzt. Während der Bauarbeiten werden jeweils kurze Straßenabschnitte von rund 50 Metern voll gesperrt. Der Stadtbusverkehr ist nicht betroffen. Die gesamten Bauarbeiten sollen voraussichtlich bis Dezember 2027 dauern. Wegen des Stadtteilfests in Konz-Karthaus fährt die Buslinie 89 am Sonntag eine Umleitung. Laut der Stadtwerke fahren die Busse in Richtung Konz-Rotscheid über die B51 und die Luxemburger Damm zur Ersatzhaltestelle Dammstraße. In Richtung Trier gilt die Umleitung in umgekehrter Reihenfolge. Die Haltestellen in Karthaus werden aufgehoben und zur Ersatzhaltestelle Dammstraße verlegt. In Palzem ist die gesamte Straßenbeleuchtung auf energiesparende LED-Technik umgerüstet worden. Nach Angaben von Westenergie wurden insgesamt 106 neue LED-Leuchten installiert. Damit rechnet die Gemeinde mit einer Einsparung von knapp 50% der bisherigen Energiekosten. Gleichzeitig soll die neue Beleuchtung für mehr Sicherheit auf Straßen und Wegen sorgen.
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2: Der Tag ist bei uns angenehm mild mit Sonne und Wolken, aber nur bis zum Abend. Dann gibt's nämlich Regen und Gewitter und die können sogar bis morgen andauern.
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2: Die Straßen sind jetzt am Abend alle wieder frei. Es kann sein, dass es vielleicht ein bisschen länger dauert auf der Bitburger Straße stadteinwärts und der Kaiser-Wilhelm-Brücke stadteinwärts. Aber insgesamt kommt ihr auch da schnell durch. Eine gute und sichere Fahrt euch.
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2: Es wird gerade geblitzt in der Bruchhausenstraße, da dürft ihr 30 fahren. Außerdem steht noch ein Blitzer auf der A64 von Trier aus Richtung Erang, da ist 80 erlaubt. Und der letzte Blitzer steht auf der B51 auf der Höhe Maasholder Richtung Bitburg, da dürft ihr 100 fahren. Und wenn ihr noch einen Blitzer gesehen habt, dann gebt den gerne weiter über die 0651 462 884 und die 0.
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4: Der DAX hat sein kleines Plus über den Tag bis zum Ende der Börsensitzung retten können. Am Abend lag der DAX bei 26.367 Punkten. Das waren 0,3% mehr als gestern. Nach den positiven Nvidia-Zahlen in den USA zuvor konnten vor allem die Tech-Aktien zulegen. Dagegen bremsten neu aufkommende Ängste vor einer womöglich bevorstehenden Leitzinserhöhung der EZB im September. Top im DAX waren heute SAP, Infineon, BMW, Rheinmetall und Volkswagen. Abschläge verbuchten dagegen die Commerzbank, die Deutsche Telekom und MTU Aero. Der Euro im Vergleich zu gestern notierte am Abend mit einem Dollar 16,50 quasi unverändert. Aus Frankfurt Klaus Bente.
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1: Der Urlaub beginnt für viele inzwischen schon vor dem eigentlichen Urlaubsort, nämlich beim Einsteigen ins Wohnmobil. Camping liegt in Deutschland so stark im Trend wie nie. 44,7 Millionen Übernachtungen wurden zuletzt auf Campingplätzen gezählt. Und die Branche zeigt jetzt beim Caravansalon, was sie für Camper alles zu bieten hat. Ralf Binder ist der Herausgeber von caravaningreisen.de und er ist heute unser Experte in Sachen Campervans. Was muss man denn als erstes wissen, wenn man sich so ein Fahrzeug anschaffen möchte?
2: Ganz allgemein gilt, je kleiner das Fahrzeug ist, umso mobiler ist es im Straßenverkehr. Und je größer das Freizeitfahrzeug ist, ob es jetzt Caravan oder Reisemobil ist, egal, umso mehr Wohnkomfort bringt es mit. Und hier gilt halt für jeden, die für sich richtige Mischung zu finden aus Mobilität und Wohnkomfort. Und da ist jeder anders und jeder will was anderes.
1: Und wie genau läuft dann die individuelle Beratung ab?
2: Also der Klassiker ist eigentlich, dass die Leute erst einmal vor den Fahrzeugen stehen und sie unglaublich groß finden, selbst wenn wir ihnen dann erklären, ja, das ist eigentlich das kleinste Einsteigerfahrzeug. In der Starterwelt stellen wir als Berater zunächst mal viele Fragen. Das heißt, von jedem, der da kommt, wollen wir wissen, zum Beispiel, wie viele Personen sollen mit in den Urlaub fahren? Sollen eher Rundreisen gemacht werden? Oder möchte man ein paar Wochen an dem gleichen Ort bleiben? Soll vielleicht ein Hund mitreisen? Wird nur im Sommer gereist oder auch im Winter? Und aus diesen Antworten versuchen wir dann quasi so ein persönliches Schema zu finden, mit welchem Fahrzeug denn diese Person glücklich sein könnte.
1: Und wie geht man dann am besten bei der Planung seiner ersten Fahrt vor? Und welche Fehler lassen sich vielleicht auch mit guten Vorbereitungen vermeiden?
2: Die erste Reise sollte mit einem gemieteten Fahrzeug stattfinden, ganz gleich, ob Reisemobil oder Caravan. Denn normalerweise in der ersten Woche, wenn man in dem Fahrzeug wohnt, merkt man dann schon, ob die Vorstellungen, die man hatte, genau richtig sind. Und meistens gibt es noch das eine oder andere, wo man sagt, ach, das hätte ich dann doch gern ein bisschen anders. Und wenn man das mit einem gemieteten Fahrzeug macht, hat man halt keinen Fehlkauf mit viel Geld gemacht. Ansonsten gilt für die erste Reise, bloß nicht zu weit wegfahren wollen. Die Fahretappen kurz halten. Also sagen wir so 1 bis 2 Wochen in einer Urlaubsdestination, die maximal 500 Kilometer vom Wohnort entfernt ist, das wäre so ein idealer Anfang.
1: Beraten lassen könnt ihr euch übrigens auch auf dem Caravansalon in Düsseldorf. Vom 28. August bis zum 6. September findet der statt. Infos und Tickets dazu findet ihr online.
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1: Ich bin Dirk Zeitler. Nach der katastrophalen Sturzflut in der Gebirgsregion zwischen China und Nepal ist die Zahl der Toten auf 359 gestiegen. Das teilte die nepalesische Polizei mit. Unterdessen berichtet die nationale Tourismusorganisation, dass 31 vermisste Ausländer gerettet worden seien.
2: Die Bilder sind wie aus einem Katastrophenfilm. Die ganze Region liegt unter dickem Schlamm. Dörfer und Infrastruktur sind zerstört. Erste Untersuchungen deuten auf einen gewaltigen Abbruch von Eis und Felsen hin. Dadurch könnte sich ein Fluss aufgestaut haben. Als die Blockade brach, wurden enorme Wassermassen freigesetzt. Die Armee hat derweil damit begonnen, hunderte Überlebende auszufliegen, darunter auch Ausländer. Aus Bangkok, Carola Frenzen.
1: Im Streit um den WM-Investorendeal bereitet die UEFA ein Strafverfahren gegen FIFA-Präsident Infantino vor. Der Europäische Fußballkontinentalverband fordert die FIFA und beteiligte Finanzinstitute auf, Dokumente zu dem gescheiterten Projekt herauszugeben. Das geht aus einem 60-seitigen Dokument an ein Distriktgericht im US-Bundesstaat Florida hervor.
3: Damit eskaliert der Machtkampf zwischen dem Europäischen Fußballverband und dem FIFA-Boss. Verdacht auf untreue Geschäftsbesorgung, so der Vorwurf gegen Infantino, den der UEFA-Präsident den europäischen Verbänden heute in Monaco im Detail erläutert hat. Was nichts anderes bedeutet als, jetzt soll Infantino auf juristischem Weg gestürzt werden. Wenn er verurteilt würde, könnte ihn das laut UEFA sogar ins Gefängnis bringen. Dabei will der Schweizer eigentlich nächstes Jahr wieder FIFA-Chef werden. Thomas Thonfeld, Sportredakteur.
1: Bei einer Gewalttat an einer Schule nahe Berlin sind eine Frau und ein Mann getötet worden. Ein Verdächtiger wurde vorläufig festgenommen. Die Opfer starben demnach an einer Schule in Großen Neuzittau in Ostbrandenburg. Der Ort hat rund 3500 Einwohner. Offenbar kannten sich Täter und eines der Opfer. Es soll sich um den Ex-Freund einer Schülerin handeln, die ums Leben kam. In diesem Sommer hat es wieder viele Waldbrände gegeben. Natürliche Ursachen wie Blitzschläge gab es dabei aber nur in rund 3% aller Fälle. Das teilte die Allianz Agrarversicherung mit. Soweit ermittelt werden kann, sei sehr häufig menschlicher Leichtsinn oder böser Wille die Ursache.
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4: Am Nachmittag ist es angenehm mild mit einem Mix aus Sonne und Wolken. Der Abend wird dann schon deutlich ungemütlicher. Da gibt's dann Regen und Gewitter und die können dann sogar bis morgen andauern.
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4: Die Straßen sind jetzt am Abend alle wieder frei. Es kann sein, dass es vielleicht ein bisschen länger dauert auf der Bitburger Straße stadteinwärts und der Kaiser-Wilhelm-Brücke stadteinwärts. Aber insgesamt kommt ihr auch da schnell durch. Eine gute und sichere Fahrt euch.
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4: Es wird gerade geblitzt in der Bruchhausenstraße, da dürft ihr 30 fahren. Außerdem steht noch ein Blitzer auf der A64 von Trier aus Richtung Erang, da ist 80 erlaubt. Und der letzte Blitzer steht auf der B51 auf der Höhe Maasholder Richtung Bitburg, da dürft ihr 100 fahren. Und wenn ihr noch einen Blitzer gesehen habt, dann gebt den gerne weiter über die 0651 462 884 und die 0.
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4: Einen schönen guten Abend euch. Wir haben gerade kurz nach 7 und wir starten in die neue Stunde mit ein bisschen Urlaubsfeeling. Es gibt nämlich Enrique Iglesias mit Rhythm Divine und danach hören wir noch Supertramp mit Give a Little Bit.
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1: Der Tag ist bei uns angenehm mild mit Sonne und Wolken, aber nur bis zum Abend. Dann gibt's nämlich Regen und Gewitter und die können sogar bis morgen andauern.
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1: Jetzt am Abend sind die Straßen alle wieder frei. Habt auf jeden Fall eine schöne Fahrt.
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1: Es wird gerade geblitzt in der Bruchhausenstraße. Da dürft ihr 30 fahren. Außerdem steht noch ein Blitzer auf der A64 von Trier aus Richtung Erang. Da ist 80 erlaubt. Und der letzte Blitzer steht auf der B51 auf der Höhe Maasholder in Richtung Bitburg. Da dürft ihr 100 fahren. Und wenn ihr noch einen Blitzer gesehen habt, dann gebt den gerne an mich weiter über die 0651 462 884 und die 0.
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1: 27. August 1990. Susan Vega und DNA steigen mit Tom Steiner in die Charts ein.

Tom Steiner liegt in New York, Ecke Broadway und 112. Seit den 40ern gibt es das Café und es ist demnach eine echte Institution. Die Nähe zum Broadway und zur nächsten Uni sind natürlich auch von Vorteil. Studenten und Künstler gehen ein und aus. Die erfolgreiche Comedy-Serie Seinfeld spielt auf dort und Cyndi Lauper dreht ihr Musikvideo zu Time After Time in Tom Steiner. Susan Vega sitzt eines Tages einfach dort und sinniert vor sich hin. Was sie so erlebt hat die letzten Tage, was und vor allem auch wer ihr begegnet ist. Und all das schreibt sie auf, aus genau dieser Perspektive. Sie singt davon, wie es ist in Tom Steiner, wer gerade kommt und wer geht. Und landet damit mit dieser einfachen Beobachtung aus dem Laden ihren größten Hit.

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1: Ich bin Dirk Zeitler. Erst langsam wird nach der verheerenden Sturzflut im Grenzgebiet zwischen Nepal und Tibet das Ausmaß der Katastrophe klar. Mindestens 389 Menschen sind allein auf nepalesischer Seite ums Leben gekommen. Mehr als 1300 Menschen werden insgesamt vermisst, darunter zahlreiche Ausländer. Wo sonst Pilger und Trekkingtouristen durch die Täler des Himalayas ziehen, suchen Rettungskräfte in gewaltigen Schlammmassen nach Überlebenden. Die Fraktionen von Union und SPD schließen Änderungen am Rentenkonzept der Koalition nicht aus. Kein Gesetz gehe so aus dem Bundestag, wie es hineinkomme, sagte Unionsfraktionschef Frei vor einer gemeinsamen Klausurtagung in Münster.
2: Der Koalition stehen turbulente Wochen bevor. Die drei Landtagswahlen könnten CDU und SPD durchrütteln. Parallel dazu will die Regierung ihr Reformpaket umsetzen und hier gibt es noch Streitpunkte, vor allem bei der Rente mit 63. Die soll abgeschafft werden, doch daran gibt es intern Kritik. Es könnte auf Ausnahmen hinauslaufen für alle, die nicht in der Lage sind, länger als 45 Jahre zu arbeiten, wegen des harten Jobs oder der Gesundheit. Das Treffen in Münster soll die Fraktionen zusammenschweißen und Vertrauen schaffen, damit die Regierung stabil bleibt. Thomas Bremser, Nachrichtenredaktion.
1: Bei einer Gewalttat an einer Schule in Gosen-Neu-Zittau in Ostbrandenburg sind eine Frau und ein Mann getötet worden. Ein Verdächtiger wurde vorläufig festgenommen. Die getötete Frau soll seine Ex-Freundin gewesen sein. Zunächst gab es Gerüchte um eine Amoktat an der Schule, was sich aber vorerst nicht bestätigt hat. Im Streit um den WM-Investorendeal bereitet die UEFA ein Strafverfahren gegen FIFA-Präsident Infantino vor. Der Europäische Fußball-Kontinentalverband forderte die FIFA und beteiligte Finanzinstitute auf, Dokumente zu dem gescheiterten Projekt herauszugeben.
3: Damit eskaliert der Machtkampf zwischen dem Europäischen Fußballverband und dem FIFA-Boss. Verdacht auf untreue Geschäftsbesorgung, so der Vorwurf gegen Infantino, den der UEFA-Präsident den europäischen Verbänden heute in Monaco im Detail erläutert hat. Was nichts anderes bedeutet als, jetzt soll Infantino auf juristischem Weg gestürzt werden. Wenn er verurteilt würde, könnte ihn das laut UEFA sogar ins Gefängnis bringen. Thomas Thonfeld, Nachrichtenredaktion.
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2: Ich bin Dirk Zeitler. Erst langsam wird nach der verheerenden Sturzflut im Grenzgebiet zwischen Nepal und Tibet das Ausmaß der Katastrophe klar. Mindestens 389 Menschen sind allein auf nepalesischer Seite ums Leben gekommen. Mehr als 1300 Menschen werden insgesamt vermisst, darunter zahlreiche Ausländer.
3: Die Bilder sind wie aus einem Katastrophenfilm. Die ganze Region liegt unter dickem Schlamm. Dörfer und Infrastruktur sind zerstört. Erste Untersuchungen deuten auf einen gewaltigen Abbruch von Eis und Felsen hin. Dadurch könnte sich ein Fluss aufgestaut haben. Als die Blockade brach, wurden enorme Wassermassen freigesetzt. Die Armee hat derweil damit begonnen, hunderte Überlebende auszufliegen, darunter auch Ausländer. Aus Bangkok, Carola Frenzen.
2: Die Fraktionen von Union und SPD schließen Änderungen am Rentenkonzept der Koalition nicht aus. Kein Gesetz gehe so aus dem Bundestag, wie es hineinkomme, sagte Unionsfraktionschef Frei.
4: Der Koalition stehen turbulente Wochen bevor. Die drei Landtagswahlen könnten CDU und SPD durchrütteln. Parallel dazu will die Regierung ihr Reformpaket umsetzen und hier gibt es noch Streitpunkte, vor allem bei der Rente mit 63. Die soll abgeschafft werden, doch daran gibt es intern Kritik. Es könnte auf Ausnahmen hinauslaufen für alle, die nicht in der Lage sind, länger als 45 Jahre zu arbeiten, wegen des harten Jobs oder der Gesundheit. Das Treffen in Münster soll die Fraktionen zusammenschweißen und Vertrauen schaffen, damit die Regierung stabil bleibt. Thomas Bremser, Nachrichtenredaktion.
2: Bei einer Gewalttat an einer Schule in Gosen-Neu-Zittau in Ostbrandenburg sind eine Frau und ein Mann getötet worden. Ein Verdächtiger wurde vorläufig festgenommen. Die getötete Frau soll seine Ex-Freundin gewesen sein. Zunächst gab es Gerüchte um eine Amoktat an der Schule, was sich aber vorerst nicht bestätigt hat. Im Streit um den WM-Investorendeal bereitet die UEFA ein Strafverfahren gegen FIFA-Präsident Infantino vor. Der Europäische Fußballkontinentalverband forderte die FIFA und beteiligte Finanzinstitute auf, Dokumente zu dem gescheiterten Projekt herauszugeben. Das geht aus einem 60-seitigen Dokument an ein Distriktgericht im US-Bundesstaat Florida hervor.
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1: Ich bin Thomas Brockt. Bei der katastrophalen Sturzflut in der Gebirgsregion zwischen Nepal und China sind laut jüngsten Angaben der nepalesischen Polizei 389 Menschen ums Leben gekommen. Zuletzt war von 359 Toten allein in Nepal die Rede. China hat bisher 3 Tote bestätigt. Dort hatte die Flut unter anderem einen Grenzübergang schwer getroffen. Hunderte Menschen werden noch vermisst, auch deutsche Touristen sind darunter. Die allermeisten Waldbrände in Deutschland gehen offenbar auf den Menschen zurück. Nach Angaben der Allianz Agrarversicherung haben nur etwa 3% der Feuer natürliche Ursachen. Wegen der Trockenheit sieht der Versicherer zugleich ein deutlich erhöhtes Risiko für große Brände.
2: Bei den aufgeklärten Waldbränden waren im vergangenen Jahr 95% auf menschliches Verhalten zurückzuführen. Häufig ging es um Fahrlässigkeit, etwa durch Zigaretten, Grillen oder Lagerfeuer, aber auch Brandstiftung spielte eine Rolle. Verschärft wird die Gefahr durch Trockenheit und vorgeschädigte Wälder, denn Hitze, Dürre und Borkenkäfer haben vielerorts Totholz und anderes leicht entzündliches Material hinterlassen. Thomas Bleskin, Nachrichtenredaktion.
1: Die UEFA bereitet im Streit um einen gescheiterten WM-Investorendeal ein Strafverfahren gegen FIFA-Präsident Infantino vor. Der Europäische Fußballverband verlangt dafür von der FIFA und beteiligten Finanzinstituten die Herausgabe von Dokumenten. Das geht aus einem Schreiben an ein Gericht im US-Bundesstaat Florida hervor.
3: Damit eskaliert der Machtkampf zwischen dem Europäischen Fußballverband und dem FIFA-Boss. Verdacht auf untreue Geschäftsbesorgung, so der Vorwurf gegen Infantino, den der UEFA-Präsident den europäischen Verbänden heute in Monaco im Detail erläutert hat. Was nichts anderes bedeutet als, jetzt soll Infantino auf juristischem Weg gestürzt werden. Wenn er verurteilt würde, könnte ihn das laut UEFA sogar ins Gefängnis bringen. Dabei will der Schweizer eigentlich nächstes Jahr wieder FIFA-Chef werden. Thomas Thonfeld, Sportredaktion.
1: Der FC Bayern München trifft in der Fußball-Champions-League-Gruppenphase daheim unter anderem auf den diesjährigen Finalisten Arsenal London. Das ergab die Auslosung in Monaco. Auswärts warten auf den FCB auch Atletico Madrid und Manchester United. Borussia Dortmund trifft auf Inter Mailand und ebenfalls auf Arsenal. RB Leipzig bekam schwierige Gegner in Real Madrid und Manchester City sowie Manchester United zugelost. Der VfB Stuttgart trifft unter anderem auf Inter Mailand, Atletico Madrid und Galatasaray Istanbul.
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1: Ich bin Thomas Brockt. Die Fraktionen von Union und SPD schließen Änderungen am Rentenkonzept der Koalition nicht aus. Kein Gesetz gehe so aus dem Bundestag, wie es hineinkomme, sagte Unionsfraktionschef Frei bei einer gemeinsamen Klausurtagung in Münster.
2: Der Koalition stehen turbulente Wochen bevor. Die drei Landtagswahlen könnten CDU und SPD durchrütteln. Parallel dazu will die Regierung ihr Reformpaket umsetzen und hier gibt es noch Streitpunkte, vor allem bei der Rente mit 63. Die soll abgeschafft werden, doch daran gibt es intern Kritik. Es könnte auf Ausnahmen hinauslaufen für alle, die nicht in der Lage sind, länger als 45 Jahre zu arbeiten, wegen des harten Jobs oder der Gesundheit. Das Treffen in Münster soll die Fraktionen zusammenschweißen und Vertrauen schaffen, damit die Regierung stabil bleibt. Thomas Bremser, Redaktion.
1: Bei der katastrophalen Sturzflut in der Gebirgsregion zwischen Nepal und China sind laut jüngsten Angaben der nepalesischen Polizei 389 Menschen ums Leben gekommen. Zuletzt war von 359 Toten allein in Nepal die Rede. China hat bisher 3 Tote bestätigt. Dort hatte die Flut unter anderem einen Grenzübergang schwer getroffen. Hunderte Menschen werden noch vermisst, auch deutsche Touristen sind darunter. Die Auslosung der Ligaphase der Fußball Champions League hat den deutschen Clubs überwiegend machbare Aufgaben beschert. Nur für RB Leipzig kommt es hart. Der BVB muss lange Reisen machen.
3: Für Borussia Dortmund stehen dabei Reisen ins mehr als 4000 Kilometer entfernte Baku in Aserbaidschan zu Sabah FK und zum Vorjahresüberraschungsteam aus Norwegen Bodø Glimt an. Auf Bayern München wartet ein Auswärtsspiel bei Atletico Madrid an jenem Ort, wo auch das Endspiel stattfinden wird. Auf dem Weg dorthin dürfte der englische Meister FC Arsenal in der Ligaphase der stärkste Gegner sein. Reihenweise attraktive Gegner erhielt RB Leipzig. Neben dem Gastspiel bei Real Madrid geht es auch zu Manchester United und der VfB Stuttgart bekommt es unter anderem mit Galatasaray Istanbul zu tun. Dirk Zeitler, Nachrichtenredaktion.
1: Der SC Freiburg ist souverän in die Ligaphase der Fußball Conference League eingezogen. Die Freiburger setzten sich im Playoff-Rückspiel gegen den FC Motherwell mit 4:1 durch. Schon das Hinspiel in Schottland hatte der SC mit 3:1 gewonnen.
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1: Ich bin Thomas Brock. Nach der Sturzflut im Grenzgebiet zwischen Nepal und China bergen Retter immer mehr Tote. Nach neuen Angaben der nepalesischen Polizei sind mindestens 389 Menschen ums Leben gekommen. Mehr als 1300 Menschen werden noch vermisst, darunter auch einige deutsche Touristen.
2: Die Bilder sind wie aus einem Katastrophenfilm. Die ganze Region liegt unter dickem Schlamm. Dörfer und Infrastruktur sind zerstört. Erste Untersuchungen deuten auf einen gewaltigen Abbruch von Eis und Felsen hin. Dadurch könnte sich ein Fluss aufgestaut haben. Als die Blockade brach, wurden enorme Wassermassen freigesetzt. Die Armee hat derweil damit begonnen, hunderte Überlebende auszufliegen, darunter auch Ausländer. Auch der Dalai Lama zeigte sich heute bestürzt. Das Oberhaupt des tibetischen Buddhismus sprach allen Betroffenen sein Mitgefühl aus. Aus Bangkok, Carola Frenzen.
1: Die Fraktionen von Union und SPD schließen Änderungen am Rentenkonzept der Koalition nicht aus. Kein Gesetz gehe so aus dem Bundestag, wie es hineinkomme, sagte Unionsfraktionschef Frei bei einer gemeinsamen Klausurtagung in Münster.
3: Der Koalition stehen turbulente Wochen bevor. Die drei Landtagswahlen könnten CDU und SPD durchrütteln. Parallel dazu will die Regierung ihr Reformpaket umsetzen und hier gibt es noch Streitpunkte, vor allem bei der Rente mit 63. Die soll abgeschafft werden, doch daran gibt es intern Kritik. Es könnte auf Ausnahmen hinauslaufen für alle, die nicht in der Lage sind, länger als 45 Jahre zu arbeiten, wegen des harten Jobs oder der Gesundheit. Das Treffen in Münster soll die Fraktionen zusammenschweißen und Vertrauen schaffen, damit die Regierung stabil bleibt. Thomas Bremser, Redaktion.
1: Bei einer Gewalttat an einer Schule in Gosen-Neuzittau in Brandenburg sind eine Frau und ein Mann getötet worden. Ein Verdächtiger wurde vorläufig festgenommen. Die getötete Frau soll seine Ex-Freundin gewesen sein. Zunächst gab es Gerüchte um eine Amoktat an der Schule, was sich aber nicht bestätigte. Der SC Freiburg ist souverän in die Ligaphase der Fußball-Conference League eingezogen. Die Freiburger setzten sich im Playoff-Rückspiel gegen den FC Motherwell mit 4:1 durch. Schon das Hinspiel in Schottland hatte der SC mit 3:1 gewonnen.
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